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1: Es ist 4 Uhr. 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

0: Guten Morgen, Viertelfinalland. Das ist der Radio Piratis Morgenshow. Jetzt ist es, Fifi.
1: Ich bin Laura Kühne. Guten Morgen miteinander.
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1: Die Schweizer Fußballnationalmannschaft steht zum ersten Mal seit 72 Jahren im Viertelfinale an einer Weltmeisterschaft. Sie bezwingt Kolumbien im Achtelfinale mit 4:3 nach Penaltyschießen. Nazi-Goli Gregor Kobel brillierte einmal mehr und zeigt sich gegenüber SRF happy.
3: Ich weiss, ich habe lange Reichweite, ich weiss, ich komme gut in die Decke. Und mit so einem Moment können nachher auch mit der Nazi eben ins Viertelfinale einziehen, ist wunderschön für uns alle.
1: Im Viertelfinale trifft die Schweiz in der Nacht auf Sonntag auf den amtierenden Weltmeister Argentinien. Diese schickten nämlich gestern im Achtelfinale Ägypten nach Hause. Trotz des Berufungsurteils gegen sie will die französische Rechtspopulistin Marine Le Pen bei der Präsidentschaftswahl im kommenden Jahr antreten. Heute Abend sei sie Präsidentschaftskandidatin, sagt die 57-jährige gestern in einem Interview mit dem Fernsehsender DFA. Außerdem erklärt sie, gegen das Urteil beim obersten Gericht Frankreichs Berufung einzulegen. Trotz Waffenruhe. Die USA haben mehrere Luftangriffe gegen den Iran geflogen. Das zuständige Regionalkommando sprach von einer direkten Vergeltung für den Beschuss von 3 zivilen Handelsschiffen in der Straße von Hormuz innerhalb eines Tages. Zuvor hatte das US-Finanzministerium die Sanktionen gegen iranisches Öl mit sofortiger Wirkung wieder in Kraft gesetzt. Der Iran hat derweil die Angriffe der USA als Verstoß gegen das Rahmenabkommen verurteilt. Nichts noch niente los an diesem frühen Mittwochmorgen im Moment. Ihr habt also Freifahrt. Habe ich Sorge. Der Sommer bleibt uns auch heute treu. Wir haben nämlich einen schönen sonnigen Tag vor uns mit ein paar wenigen Wolkenfeldern. Auch ist es heute sommerlich warm mit 30 bis 32 Grad. Perfekt, um sich ganz kurz mal ins Gewässer abzukühlen.
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0: Ja, ich glaube, am Mittwochmorgen stehen wir alle fröhlich auf. Schönen guten Morgen, Viertelfinalland. Das ist Radio Pilatus am Morgen schon. Wir wecken, auch wenn ihr kleine Äugli habt heute Morgen, wahrscheinlich nach dem Match von gestern. Hier jetzt mit dem Teddy Swims, das ist Mr. Know-It-All. Guten Morgen zusammen.

Das ist die erste Woche der Sommerferien mit der Radio Pilatus Morgenshow. Schönen guten Morgen zusammen. 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

0: Viertelfinalland steht langsam auf. Guten Morgen zusammen hier in der Radio Pilatus Morgenshow. Es ist 17:30.
1: Ich bin Laura Kühne. Guten Morgen miteinander.
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1: Die Schweizer Nationalmannschaft steht zum ersten Mal seit 72 Jahren im Viertelfinale an einer Weltmeisterschaft. Sie bezwingt Kolumbien im Achtelfinale mit 4:3 nach Penaltyschießen. Nazi-Spieler Ruben Vargas schoss den entscheidenden Penalty mit viel Selbstvertrauen und positiver Energie, sagt er gegenüber SRF.
3: Ich weiß nicht, also wenn ich jetzt zurückdenke, kann ich mich eigentlich heute am sichersten gefühlt von all diesen Penalties. Ich weiß nicht, so eine positive Energie war und einfach mir als Mannschaft habe gemerkt, dass wir heute verdient und einfach richtig mit Überzeugung heute geschossen und einfach nur dankbar, dass er reingegangen ist.
1: Im Viertelfinale trifft die Schweiz in der Nacht auf Sonntag auf den amtierenden Weltmeister Argentinien. Diese schickten nämlich gestern im Achtelfinal Ägypten nach Hause. Trotz Waffenruhe. Die USA haben mehrere Luftangriffe gegen den Iran geflogen. Das zuständige Regionalkommando sprach von einer direkten Vergeltung für den Beschuss von 3 zivilen Handelsschiffen in der Straße von Hormus innerhalb eines Tages. Zuvor hatte das US-Finanzministerium die Sanktionen gegen iranisches Öl mit sofortiger Wirkung wieder in Kraft gesetzt. Der Iran hat derweil die Angriffe der USA als Verstoß gegen das Rahmenabkommen verurteilt. Trotz des Berufungsurteils gegen sie will die französische Rechtspopulistin Marine Le Pen bei der Präsidentschaftswahl im kommenden Jahr antreten. Heute Abend sei sie Präsidentschaftskandidatin, sagt die 57-Jährige gestern in einem Interview mit dem Fernsehsender DFA. Außerdem erklärt sie, gegen das Urteil beim obersten Gericht Frankreichs Berufung einzulegen. Nichts noch niente los an diesem frühen Mittwochmorgen im Moment. Ihr habt also Freifahrt. Habe ich Sorge. Der Sommer bleibt uns auch heute treu. Wir haben nämlich einen schönen sonnigen Tag vor uns mit ein paar wenigen Wolkenfeldern. Auch ist es heute sommerlich warm mit 30 bis 32 Grad. Perfekt, um sich ganz kurz mal ins Gewässer abzukühlen.
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0: Wir wünschen einen wunderbaren Start in den neuen Tag. Mit mir heute, Margot Zibizibung, da für euch. Hallo, hallo zusammen.
4: Die

0: Hallo Pilatesland, Viertel vor sechs ist es, oder sollen wir heute lieber sagen, guten Morgen, Viertelfinalland?
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0: Jesus Christ, wir können nicht mehr. Was für eine Story. Die Schweizer Fußballnazi ist im WM-Viertelfinale. Hey, aber das hat einen Nervenbruch gestern. 0-0 nach 120 Minuten gegen Kolumbien. Und dann haben wir es dann doch noch im Penaltyschiessen gepackt.
2: Mein Herz ist etwa 10 Mal an Boden runtergefallen, wieder auf den Himmel, wieder an Boden und wieder auf.
0: Ja, definitiv. Und stolz sind wir heute Morgen, wie auch unser Nazi-Captain Granit Xhaka beim Interview im Schweizer Fernsehen.
3: Ich bin wirklich sehr stolz auf die Mannschaft. Es war ein unglaubliches Mentalitätsspiel. Und der Wille hat heute gewonnen. Und, wir haben Geschichte geschrieben und das ist ein unglaubliches Gefühl.
0: Ja, und jetzt geht es ja auch noch weiter mit dem WM-Viertelfinale. Könnt ihr schon mal einen langen Ausgang planen für den Samstag oder den Wecker ziemlich früh stellen? Der Match ist nämlich am Sonntagmorgen um 3 Uhr. Und wir spielen gegen niemand anders als den Weltmeister Argentinien mit dem Lionel Messi.
4: Bitte gewonnen! Viertelfinale! Jetzt schicken wir Argentinien heim! Messi, ade!
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0: Vor allem, wo kleine Äugli haben nach dem Match von gestern bzw. von heute Morgen, haben wir hier Powersand zum Wecken parat. Der Jax Jones und Zoe Weiss geht hier früh. Never be alone. Schönen guten Morgen zusammen. Pilates Morgen schaut hier früh mit ganz viel Musik. Gerade auch mit dem Mann, der den ganzen Juli zu Europa auf Tour ist. Als nächstes dann übermorgen zu Madrid. Der Bruno Mars geht da früh. Locked out of heaven. Und einschamponieren unter der Dusche. Gerade hier noch zu der Tiffany Harris. Vertigo. Das ist Radio Pilatus, die beste Musik. Schönen guten Morgen, Viertelfinalland. Es ist 6 Uhr.
1: Ich bin Laura Kühne. Guten Morgen miteinander.
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1: Die Schweizer Fußballnationalmannschaft steht zum ersten Mal seit 72 Jahren im Viertelfinale an einer Weltmeisterschaft. Sie bezwingt Kolumbien im Achtelfinale mit 4:3 nach Penaltyschießen. Nazi-Coach Murat Yakin zeigt sich im SRF-Interview stolz auf seine Mannschaft.
3: Es hat heute einen unglaublichen Fight gebraucht, auch Cleverness, Geduld. Und jetzt am Schluss auch noch mit dem Penaltyschießen, endlich haben wir den Fluch ablegen. Also ich glaube, ich freue mich extrem für alle Spieler, Staff, auch für die Fans daheim. Einfach unglaubliche Emotionen.
1: Im Viertelfinale trifft die Schweiz in der Nacht auf Sonntag auf den amtierenden Weltmeister Argentinien. Diese schickten nämlich gestern im Achtelfinal Ägypten nach Hause. Trotz des Berufungsurteils gegen sie will die französische Rechtspopulistin Marine Le Pen bei der Präsidentschaftswahl im kommenden Jahr antreten. Heute Abend sei sie Präsidentschaftskandidatin, sagt die 57-jährige gestern in einem Interview mit dem Fernsehsender DFA. Außerdem erklärt sie, gegen das Urteil beim obersten Gericht Frankreichs Berufung einzulegen. Trotz Waffenruhe. Die USA haben mehrere Luftangriffe gegen den Iran geflogen. Das zuständige Regionalkommando sprach von einer direkten Vergeltung für den Beschuss von 3 zivilen Handelsschiffen in der Straße von Hormus innerhalb eines Tages. Zuvor hatte das US-Finanzministerium die Sanktionen gegen iranisches Öl mit sofortiger Wirkung wieder in Kraft gesetzt. Der Iran hat derweil die Angriffe der USA als Verstoß gegen das Rahmenabkommen verurteilt.
0: Verkehrsupdate am 2 ab 6 Uhr noch ohne Meldungen für euch fahren gut.
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0: Die Sonne strahlt die ganze Woche so fest wie wir gestern nach dem Match von der Schweizer Fußballnazi. Die ganze Woche scheint sie weiter die Sonne. Heute noch bei 18 bis 19 Grad am Morgen und dann 31 Grad am Nachmittag. Und die nächsten Tage dann so bei 31 bis 33 Grad.
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0: Schönen guten Morgen.

0: Wir hoffen, ihr könnt die Fuße noch heute Morgen früh.
1: Die Pulse ist gestiegen. Das ist sicher über 160
0: Ja, wer ihm ist nicht so gegangen. Die Schweizer Fußballnation. Wie im Viertelfinale nach dem Penaltyschiessen gewinnen wir gegen Kolumbien. 9:59 Crazy Morgen heute. Und wir wecken euch mit ganz viel Musik. Da bei Pilates jetzt mit der Tiffany Harris. Das ist Vertigo. Guten Morgen zusammen.

Die erste Woche von der Sommerferien, da wird er an der Pilatus morgen schon. Schönen guten Morgen zusammen am 11 ab 6. 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Schön gemütlich in der Mittwoch mit Someone You Loved. Guten Morgen zusammen. 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

Viertelfinale ansteht, auf an dem Mittwochmorgen mit ganz viel Musik natürlich, da, damit ihr richtig wach werdet nach dem langen Match in der Nacht. Viel Abend bis morgen schon da, früh um 18, ab 6 Uhr aktuell noch bei 18 Grad. Nachmittag gibt es bis zu 31 Grad, den ganzen Tag scheint Sonne, ab und zu noch ein paar Wolken dazu. Das sind jetzt Europe für euch hier, der Final Countdown. Schönen guten Morgen miteinander.

0: Final Countdown ist schon lange weg für die Schweizer Fußballnazi. Schönen guten Morgen, Viertelfinale an 22 ab 6 ist es. Wenn sogar am Sascha-Rufer die Stimme fast wegbricht, dann ist definitiv etwas Spezielles passiert.
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0: Hey, können wir eigentlich noch? Grande Schweizer Fußballnazi, ein riesen Kampf der Schweizer. Nach 120 Minuten hat es kein Goal gegeben. Und dann gewinnen die Schweizer am Morgen früh den WM-Achtelfinal gegen Kolumbien im Penaltyschiessen. Was für eine Krimi für uns Fans vor dem Fernsehen.
3: Ich bin am Ende, ich kann nicht mehr. Das ist Wahnsinn. Jetzt haben wir endlich einmal ein Penaltyschiessen gewonnen, obwohl da Kanschi verschossen hat. Ne?
0: Ja, egal, wir sind wiedergekommen. Und gehören jetzt einfach zu den 8 besten Fußballmannschaften der Welt. Gebt euch das mal! Das sagt auch unser Nazi-Goli, der Gregor Kobel im SRF.
4: Es ist riesig. Als so kleine Nation können mitzuheben auf grosser Bühne, ist ein unglaubliches Privileg. Und jeder Einzelne, der auf dem Platz gestanden ist, heute aus der Seitenlinie und so schauen, hat einen riesen Job gemacht über mehr als nur jetzt die WM. Und ich bin riesig froh für jeden Einzelnen.
0: Ja, jetzt freuen wir uns zusammen mit der Schweizer Nazi auf der WM-Viertelfinale. Und da müssen wir ein hart im Nähen sein. Sonntagmorgen um 3 ist der Match. Und wir spielen gegen den Weltmeister Argentinien.
3: Argentinien, ja, nehmen wir auch noch. Jetzt geht es weiter, jetzt haben wir die beste WM, jetzt machen wir das Halbfinale klar.
0: Gut, jetzt feiern wir zuerst aber mal den Sieg gegen Kolumbien. Und das machen wir hier heute Morgen mit Schweizer Musik bei Pilatus. Das sind jetzt echt für euch. Mon Amour. Guten Morgen, Viertelfinalland.
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0: Nach der Dua Lipa vor kurzem hat jetzt auch sie hier am Freitag geheiratet. Die frisch verheiratete Taylor Swift geht hier für euch. Elizabeth Taylor. Und wenn ihr heute heiratet, am 8.7.26, wünschen wir alles Gute. Genießt euch einen schönen Tag vom Leben. Wir geben euch dann den Pilates Morgenshow ganz viel Musik dazu. Gerade hier mit dem Ed Sheeran. Shivers. Und vor allem, wo noch kleine Augen haben, nach dem Schweizer Nazi-Match gestern, gibt es auch Musik, die weckt hier vom Ray Dalton. Blood Running, da wäre Radio Pilatus. Das ist die beste Musik.
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0: Schönen guten Morgen, Pilatus Land. Es ist halb 7.
5: Ich bin Laura Kühne. Guten Morgen miteinander.
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5: Die Schweizer Fußballnationalmannschaft steht zum ersten Mal seit 72 Jahren im Viertelfinale an einer Weltmeisterschaft. Sie bezwingt Kolumbien im Achtelfinale mit 4:3 nach Penaltyschießen. Nazi-Goalie Gregor Kobel brillierte einmal mehr und zeigt sich gegenüber SRF happy.
6: Ich weiss, ich habe lange Reichweite, ich weiss, ich komme gut in die Decke. Und ja, mit so einem Moment können nachher auch mit der Nazi eben ins Viertelfinale einziehen, ist wunderschön für uns alle.
5: Im Viertelfinale trifft die Schweiz in der Nacht auf Sonntag auf den amtierenden Weltmeister Argentinien. Diese schickten nämlich gestern im Achtelfinal Ägypten nach Hause. In der Schweiz sind im ersten Halbjahr deutlich mehr Nutzfahrzeuge verkauft worden. Viele Unternehmen hätten trotz der wirtschaftlichen Unsicherheit in die Erneuerung ihres Fuhrparks investiert, schreibt der Importverband Auto Schweiz. Besonders gefragt waren schwere Lastwagen. Jeder vierte neu zugelassene Lastwagen fährt inzwischen voll elektrisch. Trotz Waffenruhe. Die USA haben mehrere Luftangriffe gegen den Iran geflogen. Das zuständige Regionalkommando sprach von einer direkten Vergeltung für den Beschuss von 3 zivilen Handelsschiffen in der Straße von Hormus innerhalb eines Tages. Zuvor hatte das US-Finanzministerium die Sanktionen gegen iranisches Öl mit sofortiger Wirkung wieder in Kraft gesetzt. Der Iran hat derweil die Angriffe der USA als Verstoß gegen das Rahmenabkommen verurteilt.
0: Obacht, am 2:30 auf der A2 Luzern Richtung Gotthard zwischen Damsteig und Wassen brennt aktuell ein Auto. Darum dort vorsichtig fahren und es braucht dort auch schon ein bisschen Geduld. 20 Minuten wegen einer Baustelle, schon beim Zürcher Westring, das Ganze am Burdorf Süd. Dort bist du fahren gut.
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0: Die Sonne scheint die ganze Woche weiter, 18 bis 19 Grad heute Morgen und am Nachmittag dann bis zu 31 Grad. Die nächsten Tage sind wir dann bei 31 bis 33 Grad unterwegs.
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0: Heute mit mir Marco Zibong da für euch. Hallo, hallo.

0: Hallo zusammen, am Mittwoch, 20 vor 7 ist es. Guten Morgen miteinander. Und, habt ihr können schlafen nach gestern?
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0: Wir sind einfach mal unter den besten 8 Fußballmannschaften der Welt. Crazy! Die Schweizer Nazi hat gestern das WM-Achtelfinale gegen Kolumbien gewonnen. Ein Nervenkrimi war das. 0-0 nach 120 Minuten. Und dann haben wir dann im Penaltyschiessen gewonnen. Der entscheidende Penalty für die Schweizer hat der adligen Zwiller, der Ruben Vargas, gemacht.
3: Ich glaube, ich realisiere es noch nicht ganz so. Danke an Gott sagen. Ich denke für den Moment, ich hätte nicht mal gewusst, ob ich wirklich spielen kann. Wir haben es noch probiert irgendwie. Aber jetzt im Nachhinein bin ich einfach nur dankbar und glücklich, dass ich ja, der Mannschaft auch helfen.
0: So der Ruben Vargas im Interview beim SRF. Wahnsinn! Die Schweiz ist im WM-Viertelfinal. Und da ist übrigens mitten in der Nacht. Sonntagmorgen um 3 gegen den Weltmeister Argentinien. Die Schweizer Fans sind optimistisch.
4: Also Argentinien sind gut, aber die sind ein bisschen unter die Räder gekommen in den letzten 2 Spielen. Ich glaube, Fuss ist draussen, Schweiz halt rein. Die machen wir.
0: Ja, die machen wir. Also man könnte es auch besser sagen. So wie wir es uns halt gewöhnt sind hier in der Schweiz. Wir bringen ihn heim. Das ist jetzt der Baschi für euch bei Pilatus. Schönen guten Morgen zusammen.

Sommerfeeling pur, damit Klingon und am 12 vor 7 wieder an die Pilates Morgen Show. Guten Morgen zusammen, rechnet schon mal 10 Minuten ein auf der A2 Luzern Richtung Gotthard. Das Ganze zwischen Dammsteg und Wassen. Es brennt dort ein Auto, darum der Zeitverlust. Und 20 Minuten sicher auch schon im Morgenverkehr beim Zürcher Westring, das Ganze nach Burgdorf Süd durch den Gubristoren. Kommen gute Teamwohner hin, wenn bei aktuell noch 18 bis 19 Grad am Nachmittag gibt es 39 Grad dazu, scheint die Sonne den ganzen Tag. Und ein paar Wochen kann es auch zusammen dazu haben. Hallo zusammen, da bin Pilatus.

Wer will heute in einer Woche auf Locarno zum Luis Capaldi? Ja, Pilates morgen schon macht es möglich. Guten Morgen zusammen, am 7 vor 7. 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Oder sonst möchten wir es einfach heute Morgen hier mit uns. Wir tanzen zu Los del Rio, Macarena hier in der Radio Pilatus Morgenshow. Wir freuen uns auf einen weiteren heissen Hochsommertag im Pilatesland.

0: Ja, auch wir haben kleine Äugli heute nach dem Schweizer Match von gestern. Aber hey Leute, es hat sich glaube ich gelohnt aufzubleiben, oder? Ja! Ja! Ja! Also los, zusammen packen wir den Tag. Das schaffen wir mit ganz viel Musik. Da zum Beispiel mit dem DJ Alfarben, Baby Goodbye. Vielleicht ist morgen schon da früh. Wir begleiten euch beim Autofahren ins Geschäft, beim Kaffee daheim nach dem Aufstehen oder auch beim nochmal auf die Schlummertaste drücken. Nehmen wir gerade perfekt das Amt für alle, die noch ein bisschen weiter dösen wollen. Von Rayman. Supergirl. Oder auch das Amt für alle, die jetzt schon am Sport machen sind. So ein bisschen Musik mit ein bisschen Pfupf dahinter. Ava Max, My Oh My. 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
0: Schönen guten Morgen, Pilatesland, es ist 7.
4: Ich bin Laura Kühne, guten Morgen miteinander.
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4: Die Schweizer Nationalmannschaft steht zum ersten Mal seit 72 Jahren im Viertelfinale an einer Weltmeisterschaft. Sie bezwingt Kolumbien im Achtelfinale mit 4:3 nach Penaltyschießen. Nazi-Spieler Ruben Vargas schoss den entscheidenden Penalty mit viel Selbstvertrauen und positiver Energie, sagt er gegenüber SRF.
6: Ich weiß nicht, also wenn ich jetzt zurückdenke, habe ich mich eigentlich heute am sichersten gefühlt von all diesen Penalties. Ich weiß nicht, so eine positive Energie war und einfach mir als Mannschaft habe gemerkt, dass wir heute verdient haben. Und einfach richtig mit Überzeugung heute geschossen und einfach nur dankbar, dass er reingegangen ist.
4: Im Viertelfinale trifft die Schweiz in der Nacht auf Sonntag auf den amtierenden Weltmeister Argentinien. Diese schickten nämlich gestern im Achtelfinal Ägypten nach Hause. In der Schweiz sind im ersten Halbjahr deutlich mehr Nutzfahrzeuge verkauft worden. Viele Unternehmen hätten trotz der wirtschaftlichen Unsicherheit in die Erneuerung ihres Fuhrparks investiert, schreibt der Importverband Auto Schweiz. Besonders gefragt waren schwere Lastwagen. Jeder vierte neu zugelassene Lastwagen fährt inzwischen voll elektrisch. Die Kämpfe in der Ukraine dauern weiter an. Nach Angaben des ukrainischen Generalstabs gab es entlang der Front mehr als 200 Gefechte. Gleichzeitig griff Russland auch ukrainische Städte an. Russland führt seit über 4 Jahren einen Offensivkrieg gegen die Ukraine. Bisher haben die russischen Streitkräfte knapp ein Fünftel des Territoriums des Nachbarlandes besetzt.
0: Am 2:30 Obacht auf der A2 Luzern Richtung Gotthard. Es staut dort ein bisschen zwischen Damsteig und Wasser, ist noch eine Spur offen, weil dort das Auto brennt. Dann 20 Minuten im Morgenverkehr sicher beim Zürcher Westring. Das Ganze an Burdorf Süd, dort der Gubbistörer. Fahrt gut.
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0: Die Sonne strahlt so schön die ganze Woche wie alle Schweizer Nazi-Fans gestern nach dem Match von der Schweiz. Viel Sonne gibt es die ganze Woche, heute noch mit 31 Grad, am Morgen jetzt 18, 19 Grad und die nächsten Tage haben wir so Temperaturen dann zwischen 31 und 33 Grad.
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0: Wir begleiten euch einen Tag nach dem Schweizer Nazi-Match Richtung Viertelfinal. Das ist Pilatus Morgenshow. Wir, Marco Zibong. Hallo.
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Nebst dem, dass ja Sommerferien sind, könnte es heute noch etwas mehr Platz haben in den Bussen und in den Zügen. Weil vielleicht ein paar ein bisschen länger schlafen nach dem grandiosen Schweizer Fußballmatch gestern. 8 ab 7. Wir wecken alle, die früh aufgestanden sind, damit viel Musik bei Pilatus. Jetzt mit der Ava Max.

0: Der Mittwochmorgen mit der Pilates Morgen Show. Guten Morgen zusammen am 11 ab 7. Es kommen drei Menschen an eine Bar. Der eine ist Deutsche, die andere Holländerin und der andere Portugies. Sagt der Barkeeper, wo ist der Schweizer? Sagen die anderen, ja, der ist noch an der WM.
1: Ja! Die Schweiz steht im Viertelfinale! Ja!
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0: Ja, da können wir wirklich rümmen. Jesus Christ, was für eine Story. Die Schweizer Fußballnazi ist im WM-Viertelfinale.
3: Ja, das hat aber Nerven bis zum geht nicht mehr gebraucht gestern. 0-0 nach 120 Minuten gegen Kolumbien. Und dann haben wir es doch noch gepackt im Penaltyschiessen.
4: Sehr emotional. Aha. Es war wirklich unglaublich. Ja. Ich musste wegschauen.
5: Ich kann
0: Hühnerhaut haben wir auch heute Morgen noch. Und stolz sind wir, wie auch unser Nazi-Captain Grani Chaka im Interview beim Schweizer Fernsehen.
6: Ich bin wirklich sehr stolz auf die Mannschaft. Es war ein unglaubliches Mentalitätsspiel. Und der Wille hat heute gewonnen. Und, wir haben Geschichte geschrieben und das ist ein unglaubliches Gefühl.
0: Ja, und jetzt geht es weiter mit dem WM-Viertelfinale. Könnt ihr schon mal einen langen Ausgang planen für den Samstag? Der Match, der ist nämlich am Sonntagmorgen um 3 Uhr. Und wir spielen gegen niemanden anders als den Weltmeister Argentinien mit dem Lionel Messi.
7: Bitte gewonnen! Viertelfinale! Jetzt schicken wir Argentinien heim! Messi ade!
0: Ja, wir werden die Schweizer Fußballnazi sein. Macht Freude. Und wir feiern sie natürlich auch ab heute Morgen. Da bei Pilates hat es mit Schweizer Musik hier von Lo und Leduc. Sag mal, was ist die Schweizer Fußballnazi?
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0: Und wie kommt sie?
8: Sehr

Genau, heute scheint die Sonne wieder im Pilatesammer bis zu 31 Grad, am Nachmittag 18, 19 Grad. Haben wir jetzt noch am Mittwochmorgen, 19 ab 7, guten Morgen zusammen hier bei Pilatus auf der A2 Luzern Richtung Gotthard Obacht zwischen Dammsteig und Wasser. Dort brennt ein Auto, ist darum noch eine Spur offen und eine Viertelstunde haben wir noch im Morgenverkehr beim Zürcher Westring an Burdorf Süd dort. Gute Fahrt, ich komme unterwegs.

0: Die erste Sommerferienwoche hier mit der Pilatus Morgenshow. Guten Morgen zusammen am 22. Ab 7. In dieser Woche schicken wir euch ja jeden Tag an die grossen Schweizer Festivals. Und ich würde behaupten, heute Morgen schicken wir euch an eines der schönsten.
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0: Und zwar geht es für euch ab in die Sonnenstube von der Schweiz, ab ins Tessin auf Locarno. Dort mitten in der Stadt auf der Piazza Grande ist amigs ein Moon and Stars Festival. 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

0: Bei der Küche, mit den Kindern zu mörgeln, mit denen, wo wir sind. Noch ein bisschen kühle Luft kommt durchs Fenster rein und aus der Radiobox kommt gerade Zeit an. Das schmeckt nach einem perfekten Sommermorgen. Gerade mit Olivia Dean, so easy to fall in love. Pilates Morgenshow begleitet euch in einen weiteren Hochsommertag und das machen wir mit ganz viel Musik. Gerade mit Musik aus einer Stadt, wo sogar in der Nacht noch 28 Grad heiß ist. Musik aus Las Vegas von den Imagine Dragons. Wrecked gibt's gerade da für euch. Und schon gemütlich daheim auf der Couch runterfahren nach einer strengen Nachtschicht. Das geht tipptopp mit dem Teddy Swims. Bad Dreams geht da für euch. 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
0: Schönen guten Morgen, Pilates Lande. Es ist 7:30.
5: Ich bin Laura Kühne. Guten Morgen miteinander.
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5: Zum ersten Mal seit 72 Jahren. Die Schweiz steht im Viertelfinale an einer Fußballweltmeisterschaft. Sie bezwingt Kolumbien im Achtelfinale mit 4:3 nach Penaltyschießen. Nazi-Coach Murat Yakin zeigt sich im SRF-Interview stolz auf seine Mannschaft.
7: Es hat heute einen unglaublichen Fight gebraucht, auch Cleverness, Geduld. Und jetzt am Schluss auch noch mit dem Penaltyschießen. Endlich haben wir den Fluch ablegen. Also ich glaube, ich freue mich extrem für alle Spieler, Staff. Aber Fans daheim, einfach unglaubliche Emotionen.
5: Im Viertelfinale trifft die Schweiz in der Nacht auf Sonntag auf den amtierenden Weltmeister Argentinien. Diese schickten nämlich gestern im Achtelfinal Ägypten nach Hause. In der Schweiz sind im ersten Halbjahr deutlich mehr Nutzfahrzeuge verkauft worden. Viele Unternehmen hätten trotz der wirtschaftlichen Unsicherheit in die Erneuerung ihres Fuhrparks investiert, schreibt der Importverband Auto Schweiz. Besonders gefragt waren schwere Lastwagen. Jeder vierte neu zugelassene Lastwagen fährt inzwischen voll elektrisch. Treibstoffimporteure müssen statt 5 Rappen neu 8 Rappen pro Liter zur CO2-Kompensation bezahlen. Die dafür zuständige Stiftung Klick hat laut Tamedia in einer Eingabe an den Bund erklärt, dass sie mit über 1 Milliarde Franken überschuldet sei. Ob diese zusätzlichen Kosten an die Endkunden weitergegeben worden seien, untersuche nun das Bundesamt für Umwelt. Die Kämpfe in der Ukraine dauern weiter an. Nach Angaben des ukrainischen Generalstabs gab es entlang der Front mehr als 200 Gefechte. Gleichzeitig griff Russland auch ukrainische Städte an. Russland führt seit über 4 Jahren einen Offensivkrieg gegen die Ukraine. Bisher haben die russischen Streitkräfte knapp ein Fünftel des Territoriums des Nachbarlandes besetzt.
0: Das Update von der Strasse um 7:30 mit der A2 Luzern Richtung Gotthard. Es ist zwischen Damsteig und Wassen um eine Spur offen. Es hat dort ein Auto gebrannt. Viertelstunde Geduld noch im Morgenverkehr im Zürcher Westring. Das Ganze dort am Burdorf Südtor. Der Gubristore.
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0: Perfekter Body-Tag heute, vor allem, wo schon Ferien haben. Viel Sonne bis zu 31 Grad, jetzt am Morgen noch 18 bis 19 Grad. Und die Sonne, die bleibt die ganze Woche eigentlich praktisch im Pilatusland. Die nächsten Tage dann bei 31 bis 33 Grad.
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0: Hoffen haben nicht allzu kleine Äugli nach dem coolen Match von gestern. Mein Name ist Margot Zibung. Schönen guten Morgen, Pilatusland.
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0: Coldplay spielt dann am Sonntag in einer Woche in der Halbzeitshow vom WM-Final an der Fußball-WM in Nordamerika. Wer weiß? Vielleicht dann mit der Schweiz in diesem Finale. Chancen nach gestern, die sind definitiv noch ein bisschen gestiegen. Guten Morgen zusammen am 21.08. Wir merken es am Sascha Rufer. Wenn dem die Stimme wegbricht, ist etwas Spezielles passiert.
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0: Hey, kommen wir noch hin.
3: Wir sind on fire!
0: Grande Schweizer Fußballnazi, ein Riesenkampf der Schweizer. Nach 120 Minuten hat es noch kein Goal gegeben. Und dann gewinnen die Schweizer den WM-Achtelfinale gegen Kolumbien im Penaltyschiessen. Was für ein Krimi für uns Fans vor dem Fernsehen.
4: Am Ende, ich kann nicht mehr. Das ist Wahnsinn. Jetzt haben wir endlich einmal ein Penaltyschiessen gewonnen, obwohl der Akanji verschossen hat. Ne?
0: Egal, wir sind weitergekommen und jetzt gehören wir einfach zu den 8 besten Fußballmannschaften der Welt. Gebt euch das mal! Das sagt auch unser Nazi-Goli, der Gregor Kobel im SRF.
5: Ich meine, es ist riesig. Als so kleine Nation können mitzuheben auf grosser Bühne ist ein unglaubliches Privileg. Und jeder Einzelne, der auf dem Platz gestanden ist heute aus der Seitenlinie und so schauen, hat einen riesen Job gemacht über mehr als nur jetzt die WM. Und ich bin riesig froh für jeden Einzelnen.
0: Und wir freuen uns zusammen mit der Schweizer Nazi auf der WM-Viertelfinal. Und da müssen wir ein bisschen hart im Netz sein. Der Match ist dann am Sonntagmorgen um 3 Uhr. Und wir spielen gegen den Weltmeister.

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Und es würde sich auch lohnen. 750 Franken gibt es jetzt für euch da zum Gewinnen in der Radio Pilatus Morgenshow. 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Es ist 17 vor 8. Guten Morgen miteinander.

0: 14 vor 8 ist es. Einen schönen guten Morgen miteinander.
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0: Ja, der Jackpot heute Morgen knacken möchte der Goran von Hofteren. Schönen guten Morgen, das sind Selina und Marco.
2: Hallo.
3: Guten Morgen.
0: Ja, deine Augen sind auch noch ein bisschen klein und Stimme tönt jetzt auch noch nicht so wach. Du hast gestern auch den Match geschaut.
3: Ja, genau.
0: Ja. Ja, aber ich nehme an, die Freude war gross. Nee,
3: jetzt habe ich es nicht verstanden.
0: Freude war gross, nehme ich an.
3: Ja, das schon, ja.
0: Und ich hoffe, die Freude wird noch grösser, wenn du jetzt 750 Franken abrufst mit dem Buchstaben.
2: Ah, wie Anton. Was meinst du?
3: Das wäre cool.
2: Aber cool. Hast du jetzt einen Buchstaben verpasst, gell? Für, wenn wir uns da
0: irgendwie auflösen.
2: Ah, wie Anton brauchten wir.
0: Und 20 Sekunden hast du Zeit, lieber Goran, um 5 Begriffe mit dem A wie Anton aufzustellen. Wenn man mal etwas weiss, sagst du zuerst mal weiter, dann kommen wir am Schluss mal darauf zurück. Und wichtig, gell, wenn wir eine Person suchen, müsste der Nachname mit einem A anfangen, sagst du den Vornamen einfach auch dazu, damit wir dann wissen, von wem was du schwätzt.
3: Okay.
0: Also, legt los. Wir suchen das erste mit A, ein Hobby.
3: Autofahren.
0: Eine Pflanze.
3: Schweizer.
0: Ein Schweizer Promi.
3: Ankanji.
0: Ein Gewässer.
3: Aare.
0: Eine Automarke.
3: Audi.
2: Wie?
0: Ja,
2: also.
0: Super.
2: Ja, wir haben vieles gehabt. Es hat aber Pflanzen gefällt.
0: Alpenrose.
2: Ja, zum Beispiel.
0: Oder Ahorn. Ja. Aber es ist sehr knapp. Also ich finde, für das, was nicht so wach war, ist wahrscheinlich hast du sehr gut geschlagen.
2: Super, 4 aus 5. Ist gut. Super.
0: Hey, trotzdem noch einen schönen Tag, Goran. Gell? Schön, dass du mitgespielt hast. Tschüss, Goran. Ciao, ciao.
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0: Wenn er am Tyre Cruise jetzt gerade können nachfühlen, hat es dafür immerhin bei euch gestern ein Auto.
1: Bitte gewonnen! Viertelfinal! Jetzt schicken wir Argentinien heim! Messi ade!
0: Ja, Freude ist gross. Schweizer Fußballnazi im WM-Viertelfinal. Mit Good Vibes stehen wir auf mit Pilates am 6 Uhr. Guten Morgen zusammen.

0: der 8.7. im 26. Sieht also noch schön aus als Hochzeitsdatum. Wenn dem so ist, wünschen wir eine schöne Hochzeit heute. Wir begleiten dich noch mit ganz viel Musik in der Radio Pirates Morgenshow. Gerade da zum Beispiel mit der Holly Humberstone, To Love Somebody. Vielleicht sind es gerade daheim auch am Geniessen, weil ihr Ferien habt, können schön auf dem Balkon die Sonne aufsaugen, da hinten geht so Take That. Patience haben wir gerade parat. Und vor allem, die körperlich am Arbeiten sind und ein bisschen Motivation zu haben brauchen, gibt es gerade einen Banger von Joel Corey. Head and Heart. 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
0: Schönen guten Morgen, Pilatus Land. Es ist 8 Uhr.
2: Ich bin Laura Kühne. Guten Morgen miteinander.
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2: Die Schweiz steht im WM-Viertelfinale. Der Schweizer Fußballnazi gelingt dies zum ersten Mal seit 72 Jahren. Sie bezwingt Kolumbien im Achtelfinale mit 4:3 nach Penaltyschießen. Nazi-Goli Gregor Kobel brillierte einmal mehr und zeigt sich gegenüber SRF happy.
4: Ich weiss, ich habe lange Reichweite, ich weiss, ich komme gut in die Decke. Und ja, mit so einem Moment können nachher auch mit der Nazi eben ins Viertelfinale einziehen, ist wunderschön für uns alle.
2: Im Viertelfinale trifft die Schweiz in der Nacht auf Sonntag auf den amtierenden Weltmeister Argentinien. Diese schickten nämlich gestern im Achtelfinal Ägypten nach Hause. Treibstoffimporteure müssen statt 5 Rappen neu 8 Rappen pro Liter zur CO2-Kompensation bezahlen. Die dafür zuständige Stiftung Klick hat laut Tamedia in einer Eingabe an den Bund erklärt, dass sie mit über 1 Milliarde Franken überschuldet sei. Ob diese zusätzlichen Kosten an die Endkunden weitergegeben worden seien, untersuche nun das Bundesamt für Umwelt. Für die Bauarbeiter, die beim Sisikoner-Tunnel im Einsatz stehen, soll im Muttertal ein Containerdorf entstehen. Geplant ist laut dem Boten der Ruhrschweiz eine temporäre Containeranlage mit Verpflegungsmöglichkeiten, Umkleideräume, WCs und Duschen. Eigentlich hätten die Arbeiter im Kanton Uri untergebracht werden sollen, der Platz sei aber zu knapp. Die Unterkunft für bis zu 150 Achsenbauarbeiter kostet 3,5 Millionen Franken.
0: Am 2.08 braucht er im Morgenverkehr noch eine Viertelstunde Geduld beim Zürcher Westring an Bord auf Südtor. Der Gubrist fahren gut.
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0: Für alle, die in dieser Woche Sommerferien haben und in der Schweiz geblieben sind, perfektes Wetter verwünscht definitiv. Die ganze Woche scheint die Sonne. Heute noch mit ein paar Wolken dazu bei 31 Grad am Nachmittag. Die nächsten Tage dann also Temperaturen bei 31 bis 33 Grad.
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0: Ja, von denen haben wir ganz viel beraten, damit ihr richtig gut in den Tag kommt. Mein Name ist Marco Zibizibung. Hallo, hallo zusammen. Schön, dass ihr da seid.

Wir schenken euch heute Morgen ein bisschen Dolce Vita. 11 ab 8 ist es. Guten Morgen zusammen, hier der Radio Pilatus Morgenshow. Piazza Grande, jetzt lässt Garno Aperol Spritz in der Hand. Hinten dran der Lago Maggiore und vorne dran auf der Bühne der Luis Capaldi. 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

Obacht immer auf der A4 Zürich Richtung Brunnen, so hohe Goldau liegt Öl auf der Autobahn. Es ist 17.08 Uhr, guten Morgen zusammen bei Pilatus. Die Sonne scheint heute, amix mit ein paar Wolken dazu, gibt dann 31 Grad am Nachmittag. Es sind jetzt Michael Schulte und Taustis. Half of my heart bei Pilatus, guten Morgen.

0: Guten Morgen auch all denen, die erst jetzt aufgestanden sind am 20.08. Und? Wir haben können schlafen nach gestern.
1: Mein Herz ist etwa 10 Mal an Boden runtergefallen, wieder auf den Himmel, wieder an Boden und wieder hoch.
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0: Gebt euch das mal. Wir sind einfach mal unter den besten 8 Fußballmannschaften der Welt. Crazy. Die Schweizer Nazi hat gestern das WM-Achtelfinale gegen Kolumbien gewonnen. Und das war ein Nervenkrimi. 0-0 nach 120 Minuten und dann haben wir dann im Penaltyschiessen gewonnen. Der entscheidende Penalty für die Schweizer hat einen Zentralschweizer gemacht, der Adligenswiller Ruben Vargas.
3: Ich glaube, ich realisiere es noch nicht ganz so. Danke an Gott sagen, ich denke für den Moment. Ich hätte nicht mal gewusst, ob ich wirklich spielen kann. Wir haben es noch probiert, irgendwie. Aber jetzt im Nachhinein bin ich einfach nur dankbar und glücklich, dass ich ja, der Mannschaft auch helfen konnte.
0: So der Ruben Vargas im Interview beim SRF. Wahnsinn, die Schweiz also im WM-Viertelfinale. Und der ist übrigens dann mitten in der Nacht. Sonntagmorgen um 3 Uhr. Gegen den Weltmeister Argentinien. Die Schweizer Fans sind schon mal optimistisch.
4: Also Argentinien sind gut, aber die sind ein bisschen unter die Räder gekommen in den letzten 2 Spielen.
0: Ja, ja.
4: Ich glaube, die Haus ist draussen, die Schweiz halt rein, die machen wir.
0: Also gut, grande Schweizer Fußball-Nazi. Und wir feiern sie ab, die Schweizer Nazi, mit Schweizer Musik, da wäre die Piratus. Das sind Patentochsner, die Venus von Böppli.

0: 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Noemi Besa. 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Und da hört sie gerade früh aus euch nach Radioboxen. Hear me, Beb Pilatus. Und noch viel mehr Musik ist schon ready für euch. Der Jason Derulo peppt alle Schweizer Fans auf, die nach dem Match von gestern noch ein bisschen kleine Äugle haben. One to one, wir haben bereit. Und zum Arbeiten im Büro oder auf der Baustelle begleitet euch auch gerade der Harry Styles mit American Girls. 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Schönen guten Morgen, Pilatesland. Es ist halb 9.
1: Ich bin Laura Kühne. Guten Morgen miteinander.
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1: Treibstoffimporteure müssen statt 5 Rappen neu 8 Rappen pro Liter zur CO2-Kompensation bezahlen. Die dafür zuständige Stiftung Klick hat laut Tamedia in einer Eingabe an den Bund erklärt, dass sie mit über 1 Milliarde Franken überschuldet sei. Ob diese zusätzlichen Kosten an die Endkunden weitergegeben worden seien, untersuche nun das Bundesamt für Umwelt. Für die Bauarbeiter, die beim Sisikoner-Tunnel im Einsatz stehen, soll im Muttertal ein Containerdorf entstehen. Geplant ist laut dem Boten der Ruhrschweiz eine temporäre Containeranlage mit Verpflegungsmöglichkeiten, Umkleideräume, WCs und Duschen. Eigentlich hätten die Arbeiter im Kanton Uri untergebracht werden sollen, der Platz sei aber zu knapp. Die Unterkunft für bis zu 150 Achsenbauarbeiter kostet 3,5 Millionen Franken. Die nordische Kombination ist nach mehr als 100 Jahren nicht mehr Teil des Programms der Olympischen Winterspiele. Das Internationale Olympische Komitee hat entschieden, die Sportart bei den Spielen 2030 in den französischen Alpen nicht mehr auszutragen. Die Kombination aus Skispringen und Langlauf gehörte seit den ersten Winterspielen 1924 zum Olympischen Programm. Frauen durften in dieser Disziplin allerdings nie an Olympischen Spielen starten. Ein Beamter der US-Migrationsbehörde ICE hat einen Einwanderer aus Mexiko erschossen. Nach bisherigem Kenntnisstand habe sich der Mann, der sich angeblich illegal in den USA aufgehalten haben soll, in seinem Fahrzeug Anweisungen der Beamten widersetzt, teilte das Heimatschutzministerium auf der Plattform X mit. Der Fahrer habe zunächst ein Auto der Einsatzkräfte gerammt und dann versucht, mit seinem Auto einen Beamten zu erfassen.
0: Am 2:30 Uhr immer noch vorsichtig auf der A4 Zürich Richtung Brunnen. So hohe Autobahneinfahrt Goldau hat Öl dort auf der Autobahn. Fahrt vorsichtig.
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0: Perfekt, Sommerwetter die ganze Woche, die Sonne scheint, heute noch mit ein paar Wolken zu, bei 31 Grad am Nachmittag. Und die Sonne bleibt, wie schon gesagt, die ganze Woche im Pilatesland. Die nächsten Tage dann Temperaturen von 31 bis 33 Grad.
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0: Und bei mir heute Margot Zibizibung da für euch. Hallo, hallo zusammen.

0: 18 vor 9. Guten Morgen zusammen hier bei Pilatus. Kommen drei Menschen an eine Bar. Der eine ist Deutsche, die andere Holländerin und der andere Portugies. Sagt der Barkeeper, wo ist der Schweizer? Sagen die anderen, der ist noch an der WM.
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0: Ja, Jesus Christ, da können wir wirklich nicht mehr. Was für eine Story. Die Schweizer Fußballnazi ist im WM-Viertelfinal. Hey, aber das hat auch Nerven gebraucht. Bis zum geht nicht mehr. 0-0 nach 120 Minuten gegen Kolumbien. Und dann haben wir es dann doch noch im Penaltyschiessen gepackt.
2: Sehr emotional. Es war wirklich unglaublich. Ja. Ich musste wegschauen.
3: Ich kann
0: Hühnerhaut haben wir gerade heute Morgen. Und jetzt geht es also weiter mit dem WM-Viertelfinal. Dann am Sonntagmorgen am Hebet euch fest am 3. Spielen wir dann gegen Argentinien und Lionel Messi. Und hoffentlich können wir dann wieder ein paar Mal zu der Schweizer Goalhymne mitjohlen wie gestern. Für die, die es nicht gerade erkannt haben, das ist der da unten. Könnt ihr euch schon mal eingrooven für den Sonntagmorgen? So tönt es, wenn die Schweizer ein Goal schiessen. Das sind Gala. Freed from Desire. Hier für zum Schweizer Fußballnazi abfeiern, Pilatus. Guten Morgen zusammen.

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1: Beobacht immer noch um 11 vor 9 auf der A4 Zürich Richtung Brunnen in der Autobahneinfahrt Goldau liegt Öl dort auf der Straße. Fahrt vorsichtig und schönen guten Morgen zusammen bei Pilatus. Aktuell bin ich noch 23 Grad, es geht noch drauf auf 31 Grad. Dazu scheint den ganzen Tag die Sonne mit ein paar Wolken dazu. Das ist jetzt Stray für euch. 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
0: Und wir spielen für euch auch Boschi, Hausbauer.
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0: Schönen guten Morgen auch allen Menschen, die jetzt aufgestanden sind und bis in die Nacht in den Schweizer Nazi-Match geschaut haben. Wir bringen dich gemütlich in den frischen Tag, gerade mit der Dua Lipa bei Pilatus. Das ist «This Walls» für euch. Oder auch eine wunderschöne Pop-Rock-Ballade. «The Calling, Wherever You Will Go» haben wir euch bereit. Und natürlich noch viel mehr Musik. Unter anderem auch ganz aktuelles Sound von Martin Garrix und Matt Shearer. Was für eine Combo! Repeated, gerade bei Pilatus. Das ist die beste Musik.
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0: Schönen guten Morgen, Pilatusland. Es ist 9 Uhr.
2: Ich bin Laura Kühne, guten Morgen miteinander.
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2: Der Schweizer Fußballnazi wird nach dem Sieg gegen Kolumbien an der WM einiges zugeteilt. Die NZZ lobt den historischen Sieg im Achtelfinale. Jonathan Ernst.
4: Gleichzeitig kritisiert die Zeitung aber auch die ideenlose Offensive. Und die Tamedia-Zeitungen erinnern das bittere Ausscheiden an der WM gegen Argentinien, den Gegner der Schweiz, das Wochenende. Aber an dieser WM bedeutet der Favoritenstatus wenig. SRF betont die Nervenstärke der Schweizer und Watson schreibt, dass die Nazi mit so einem selbstbewussten Auftritt jeden Gegner schlagen kann. Die bösen Geister von früheren Turnieren seien vertrieben.
2: Auch der Bundesrat hat reagiert. Bundespräsident Guy Parmelin gratuliert zum historischen Schritt Richtung Final. Über 610 Mitarbeiterinnen und Mitarbeiter bei SRF haben inzwischen den Protestbrief gegen die Entlassung von 4 Sprechausbildenden unterzeichnet. Das seien 40 zusätzliche seit dem Versand letzte Woche, berichten die CH-Media-Zeitungen. Mit den neuen Unterschriften hätten sich inzwischen rund 20% der SRF-Belegschaft dem Protest angeschlossen. Trotz der Forderung, die Entlassungen rückgängig zu machen, halte die SRG am Stellenabbau fest. Die nordische Kombination ist nach mehr als 100 Jahren nicht mehr Teil des Programms der Olympischen Winterspiele. Das Internationale Olympische Komitee hat entschieden, die Sportart bei den Spielen 2030 in den französischen Alpen nicht mehr auszutragen. Die Kombination aus Skispringen und Langlauf gehörte seit den ersten Winterspielen 1924 zum Olympischen Programm. Frauen durften in dieser Disziplin allerdings nie an Olympischen Spielen starten.
0: Obacht, am 2 ab 9 Uhr auf der A4 Zürich Richtung Brunnenautobahn Einfahrt Goldau. Dort liegt im Moment Öl auf der Straße drauf.
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0: Gibt heute wie auch der Rest der Woche ganz viel Sonne mit bis zu 31 Grad. Heute am Nachmittag, die nächsten Tage dann bei 31 bis 33 Grad.
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0: Und von der haben wir ganz viel parat für euch in die neue Pause. Schönen guten Morgen, Viertel.

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0: Und wir spielen für euch auch Martin Garrix featuring Ed Sheeran. Repeat.

0: Der wunderschöne 9-Pause wünschen wir euch. 4:09. Guten Morgen zusammen hier in der Radio Pilatus Morgenshow. Der Sommer im Pilatusland, der gibt ja Vollgas. Die ganze Woche scheint die Sonne wieder. Das besser das auch Ostschweizer Musiker Remo Forer. Der Remo Forer, der geht nämlich im Sommer mega gerne gehen.
1: Wakeboarden und baden, einfach allgemein, ich liebe alles mit Wasser zu. Ich kann stundenlang irgendwo auf einem See oder im besten Fall auf dem Meer, auf dem Stand-Up-Paddle irgendwie umeinander paddeln und liegen und wieder reingumpen und sünneln oder irgendwie auf der Luftmatratze ein paar Stunden irgendwo liegen und einfach geniessen.
0: Ja, das kann man definitiv nachfühlen. Der Remo Forer jetzt gerade hier mit seinem aktuellen Hit Falling bei Radio Pilatus. Vorher gibt es aber zuerst noch den Lost Frequencies und Best. Stellt auf für euch in die 9. Pause. Head down, alle zusammen. 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

Wieder ein Hochsommertag hier im Pilatusland mit ganz viel Musik für euch dazu, hier bei Radio Pilatus. So ein kleiner tropischer Sound gibt es gerade von Glockenbach zusammen mit der Norma Jean Margin Anthem gerade hier bei Radio Pilatus. Auch die schönste Hits aus den 80er Jahren haben wir euch gerade parat hier mit The Police, Every Breath You Take. Und dieser Mann, den sächtet ihr also heute in einer Woche auf dem Guichet zu Bern am Gurtenfestival. Der Terry Swims, die nächsten paar Minuten hier für euch bereit mit der Tour bei Radio Pilatus. Vorher gibt es aber die Leonie und den Callum Scott.

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4: Hey, das ist Pilatus am Vormittag. Es ist 10 Uhr. Für euch im Studio die Laura Kühne.
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6: Über 610 Mitarbeiterinnen und Mitarbeiter bei SRF haben inzwischen den Protestbrief gegen die Entlassung von 4 Sprechausbildenden unterzeichnet. Das seien 40 zusätzliche seit dem Versand letzte Woche, berichten die CH-Media-Zeitungen. Mit den neuen Unterschriften hätten sich inzwischen rund 20% der SRF-Belegschaft dem Protest angeschlossen. Trotz der Forderung, die Entlassungen rückgängig zu machen, halte die SRG am Stellenabbau fest. Der Schweizer Fußballnazi wird nach dem Sieg gegen Kolumbien an der WM einiges zugetraut. Die NZZ lobt den historischen Sieg im Achtelfinale. Jonathan Ernst.
7: Gleichzeitig kritisiert die Zeitung aber auch die ideenlose Offensive. Und die Tamedia-Zeitungen erinnern das bittere Ausscheiden an der WM gegen Argentinien, den Gegner der Schweiz, das Wochenende. Aber an dieser WM bedeutet der Favoritenstatus wenig. SRF betont die Nervenstärke der Schweizer und Watson schreibt, dass die Nazi mit so einem selbstbewussten Auftritt jeden Gegner schlagen kann. Die bösen Geister von früheren Turnieren seien vertrieben.
6: Auch der Bundesrat hat reagiert. Bundespräsident Guy Parmelin gratuliert zum historischen Schritt Richtung Final. Die nordische Kombination ist nach mehr als 100 Jahren nicht mehr Teil des Programms der Olympischen Winterspiele. Das Internationale Olympische Komitee hat entschieden, die Sportart bei den Spielen 2030 in den französischen Alpen nicht mehr auszutragen. Die Kombination aus Skispringen und Langlauf gehörte seit den ersten Winterspielen 1924 zum Olympischen Programm. Frauen durften in dieser Disziplin allerdings nie an Olympischen Spielen starten.
4: Es rollt alles so, wie es muss. Das heisst, ihr habt Freifahrt, kommt gut und sicher euch ein Ziel.
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4: So einen schönen Tag, auch heute wieder an dem Mittwoch, einen zum richtig geniessen mit ganz viel Sonne, mit ein paar hohen Wolkenfeldern und Temperaturen bis 31 Grad dann am Nachmittag. Und vom Morgen bis mit am Samstag sehen wir mal, es bleibt so sonnig mit ein paar Quellwolken über den Bergen und es bleibt auch heiss. Es gibt die nächsten Tage bis 33 Grad.
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4: Geniessen Sie den Mittwoch. Pizzerina Linder, hello.

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3: 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Schön, sind ihr dabei. Es ist 11 Uhr.
4: Für euch im Studio die Laura Kühne.
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4: Die Schweizerinnen und Schweizer greifen bei leichten Beschwerden häufig selbst zu Medikamenten oder Hausmitteln. Das zeigt ein neuer Gesundheitsreport. 95% geben an, kleinere Beschwerden selbst zu behandeln. Gleichzeitig sind viele mit dem Schweizer Gesundheitssystem zufrieden. Am meisten Sorgen bereitet der Bevölkerung aber die psychische Gesundheit, noch vor dem Fachkräftemangel oder den steigenden Gesundheitskosten. So viele Menschen wie noch nie haben dieses Jahr bei der Aktion Bike to Work mitgemacht. Über 111.000 Teilnehmende fuhren im Mai und Juni mit dem Velo zur Arbeit. Gemeinsam legten sie mehr als 30 Millionen Kilometer zurück. Das entspricht über 760 Erdumrundungen. Laut ProVelo Schweiz konnten so rund 4.400 Tonnen CO2 eingespart werden. Auch zum Beispiel Bundesrat Beat Jans nahm an der Aktion teil. Das neue Verwaltungs- und Sicherheitszentrum Kaltbach in Schwyz darf gebaut werden. Wie die Baukommission mitteilt, wurde die definitive Baubewilligung erteilt. Mit dem Neubau führt der Kanton Schwyz zahlreiche nicht ortsgebundene Verwaltungseinheiten in einem effizienten und bürgernahen Gebäude mit insgesamt rund 500 Arbeitsplätzen zusammen. Auch diverse Rettungsorganisationen finden dort Platz.
5: Sport.
4: Der Schweizer Fußballjüngster Joan Mansambi fällt vermutlich auch im WM-Viertelfinale gegen Argentinien. Trainer Murat Yakin sagte nach dem Achtelfinalsieg gegen Kolumbien, Mansambi werde eher nicht spielen können. Er wisse aber nicht, ob es medizinisch vertretbar wäre, ihn nochmals einzusetzen. Die Schwere der Verletzung sei noch nicht geklärt.
3: Es rollt alles so, wie es muss. Das heisst, ihr habt freie Fahrt, kommt gut und sicher euch ein Ziel.
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3: Oh, wie schön für alle, die daheim sind und vielleicht sogar Ferien haben. Einfach nur herrlich. Ab in See, ab in Pool, ab in kühle Wald. Es wird warm heute. 31 Grad gibt es am Nachmittag. Ein paar so hohe Wolkenfelder ziehen durch. Das ist eigentlich noch angenehm. Das macht es, dass es dann gleich nicht so ganz, ganz mega heiß sich anfühlt. Auch morgen bis und mit Samstag, schön mit ein paar Quellwolken über den Bergen, geht es bis zu 33 Grad.
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3: Was für ein Tag. Geniessen euch. Ich bin Selina Linder. Hallo.

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1: Wenn man die Schultern nicht mehr richtig bewegen kann und Schmerzen hat, dann ist es in den meisten Fällen eine sogenannte Frozen Shoulder. Der Dr. Roland Gammenzind, Leiter der Schulter- und Ellenbogenchirurgie am Luzerner Kantonsspital, sagt:
2: Das ist eine Schultersteifigkeit, die idiopathisch entsteht. Das heisst, wir wissen nicht ganz genau, was die Ursache ist. Typischerweise trifft es häufiger die Frauen und typischerweise auch so in einem Alter von 40 bis 60. Männer können aber ebenso betroffen sind. Und man weiss zum Beispiel, dass Leute, die Diabetes haben oder sonstige Hormonstörungen, wie zum Beispiel mit der Schilddrüse, die haben eine häufige Neigung zu so einer Schultersteife.
1: In so einem Fall soll man die Schultern möglichst nicht zu fest bewegen.
2: Weil die Grundlage dieser Frozen Shoulder ist eigentlich eine Entzündung der Kapseln. Und wenn man die bewegt und Schmerzen auslöst, tut sich die Entzündung kommt so wie in einen Kreislauf hinein und tut sich dann noch verstärken. Und dann bewirkt man eigentlich genau das Gegenteil.
1: Am Anfang, wenn die Schmerzen stark sind und man die Schultern kaum mehr bewegen kann, dann können Medikamente helfen.
2: Das kann ein Entzündungshemmer sein. Häufig gebe ich auch noch Vitamin C dazu. Und bei ganz schweren Fällen kann man auch Cortison-Spritzen machen ins Gelenk. Und das hilft eigentlich sehr gut, um den Schmerz zu unterbrechen.
1: Das Wichtigste in so einem Fall ist aber Geduld.
2: Wir wissen aus Studien, aus grossen Studien aus Skandinavien, dass die durchschnittliche Dauer von so einer Schultersteife 1,5 Jahre geht. Und das eben mit diesen unterschiedlichen Phasen. Das heisst, irgendwann, wenn die Entzündungsphase vorbeigeht, gibt es eine Phase, wo die Schulter einfach noch eingeschränkt ist. Und bis man dann wieder auf der vollen Beweglichkeit ist, dann kann es bis zu 1,5 Jahre gehen.
1: Die Frozen Shoulder, also eine Entzündung, die zwar langwierig ist, aber in den meisten Fällen mit viel Geduld wieder gut kommt.
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Wie schön für alle die, die können ausschlafen bis jetzt, die gestern aber spät in die Nacht in gehupet und gefeiert haben. Der Einzug von der Schweizer Fußballnazi in WM-Viertelfinal. Wunderbar so, jetzt aufstehen, ab in den Tag. Er ist nämlich wunderschön auch heute wieder und richtig heiß. Einen guten Mittwoch wünscht Pilatus. Hello! 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

0: Das ist der Mittag mit Pilatus. Schön, sind ihr da. Es ist 12 Uhr.
1: Ich bin der Daniel Schmucki.
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1: 95% der Schweizer Bevölkerung behandeln sich bei kleineren Beschwerden selbst. Das zeigt ein neuer Gesundheitsreport. Selina Urich.
3: Fast ein Drittel wird lieber die eigene Gesundheit selber in die Hand nehmen, statt zum Arzt oder zu der Ärztin gehen. Das ist deutlich höher als im europäischen Vergleich. Trotzdem bewerten über 70% das Schweizer Gesundheitssystem positiv. Sorgen macht sich die Schweiz aber immer mehr um die psychische Gesundheit. Sie gilt zum ersten Mal als grösste gesundheitspolitische Herausforderung. Das noch vor den hohen Gesundheitskosten oder dem Fachkräftemangel.
1: Das neue Verwaltungs- und Sicherheitszentrum Karlsbach in Schwyz kann gebaut werden. Die Baukommission hat die Baubewilligung erteilt, heisst es in einer Mitteilung. Mit dem Neubau will der Kanton verschiedene Teile seiner Verwaltung zusammenführen. Unter anderem soll auch die Polizeieinsatzleitzentrale für die Kantone Schwyz und Zug dort untergebracht werden. US-Präsident Donald Trump hat die Waffenruhe im Irankrieg für beendet erklärt. Am NATO-Gipfel in der Türkei sagte er, weitere Gespräche mit Teheran seien Zeitverschwendung. Hintergrund sind neue iranische Angriffe auf US-Militärziele und Handelsschiffe. Trump wirft dem Iran vor, die Waffenruhe gebrochen zu haben.
2: Sport.
1: Der Shootingstar der Schweizer Fußballnazi Joan Mansambi dürfte wohl auch den WM-Viertelfinal verpassen. Nazi-Trainer Murat Yakin sagte nach dem historischen Sieg gegen Kolumbien, Mansambi werde eher nicht spielen können. Er wisse nicht, ob es medizinisch vertretbar wäre, ihn nochmals einzusetzen. Mansambi fehlte im WM-Achtelfinal wegen einer Verletzung. Grössere Meldungen von Störungen auf der Strasse haben wir im Moment nicht, kommen gut und sicher ans Ziel.
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0: Das sind so die Mittage, wo man nicht so recht weiss, soll man jetzt raushocken, weil es einfach so schön ist, oder soll man drinnen bleiben, weil es drinnen halt vielleicht hoffentlich ein bisschen kühler ist als draussen. 31 Grad geht es heute noch auf den Nachmittag. Es ist ein herrlicher Sommertag, auch heute wieder mit ein paar harmlosen Wolkenfeldern am Pilatushimmel. 31 Grad geht es am Nachmittag. Und so die nächsten Tage, von morgen bis mit Samstag, wird es dann noch heißer. Es kann bis 33 Grad werden. Und auch hier hat es jeweils ein paar Quellwolken über den Bergen.
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0: Ein Lichtsalötli zum Mittag. Gut so, Selina Linder hier. Hallo.

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0: Hallo, guten Mittwoch, Mittag hier mit Pilatus. Ich weiss nicht, wie sieht es unterdessen aus mit dem Energielevel. Mögt ihr noch? Oder zeigt sich langsam aber sicher die Kurznacht? Ist egal, oder? Der wenig Schlaf hat sich gelohnt.
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0: Jesus Gott und Vater, was für eine Geschichte. Die Schweizer Fußball-Nationalmannschaft ist im WM-Viertelfinal. Hat ein bisschen Nerven gebraucht, gestern Abend bis zum Schluss. 0-0 war es nach 120 Minuten gegen Kolumbien. Und dann haben wir es dann eben gleich noch im Penaltyschiessen gepackt.
3: Sehr emotional. Es war wirklich unglaublich. Ja. Ich musste wegschauen.
4: Ich kann nicht Hühnerhaut
0: haben. Ja, ich glaube, die Hühnerhaut die haben wir jetzt noch. Oder? Und stolz sind wir, wie auch unser Nazi-Captain, der Granit Xhaka, beim Interview im Schweizer Fernsehen.
5: Ich bin wirklich sehr stolz auf die Mannschaft. Es war ein unglaubliches Mentalitätsspiel. Und der Wille hat heute gewonnen. Und wir haben Geschichte geschrieben. Und das ist ein unglaubliches Gefühl.
0: Ja, und jetzt geht es weiter mit dem WM-Viertelfinal. Könnt ihr schon mal einen langen Ausgang einplanen für am Samstag auf den Sonntag? Der Match ist nämlich am Sonntag am Morgen um 3 Uhr. Und wir spielen gegen niemand anders als den Weltmeister Argentinien mit dem Lionel Messi.
6: Wir gewonnen! Viertelfinal! Jetzt schicken wir Argentinien heim! Messi an dich!
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6: Ich bin der Daniel Schmucki.
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6: 95% der Menschen in der Schweiz behandeln sich bei kleineren Beschwerden selbst. Anstatt gleich zum Arzt zu rennen, nehmen sie lieber Medikamente oder Hausmittel. Das zeigt ein neuer Gesundheitsreport. Trotz Hang zur Selbstbehandlung ist die grosse Mehrheit der hiesigen Bevölkerung zufrieden mit dem Schweizer Gesundheitssystem. Das neue Verwaltungs- und Sicherheitszentrum Karlsbach in Schwyz kann gebaut werden. Die Baukommission hat die Baubewilligung erteilt, heisst es in einer Mitteilung. Mit dem Neubau will der Kanton verschiedene Teile seiner Verwaltung zusammenführen. Unter anderem soll auch die Polizeieinsatzleitzentrale für die Kantone Schwyz und Zug dort untergebracht werden. Noch nie haben so viele Menschen an der Aktion Bike to Work mitgemacht wie in diesem Jahr. Über 111.000 Teilnehmende sind im Mai und Juni mit dem Velo zur Arbeit gefahren. Dabei haben sie über 30 Millionen Kilometer zurückgelegt. Oder anders gesagt, sie sind 764 Mal um die Welt geradelt, teilt die Organisation Pro Velo Schweiz mit. An der Aktion teilgenommen hat unter anderem auch Bundesrat Beat Jans. US-Präsident Donald Trump hat die Waffenruhe im Irankrieg für beendet erklärt. Am NATO-Gipfel in der Türkei sagte er, weitere Gespräche mit Teheran seien Zeitverschwendung. Hintergrund sind neue iranische Angriffe auf US-Militärziele und Handelsschiffe. Trump wirft dem Iran vor, die Waffenruhe gebrochen zu haben. Grössere Meldungen von Störungen auf der Strasse haben wir im Moment nicht, kommen gut und sicher ans Ziel.

Sommerferien im Pilatusland. Das heisst, die einen haben eine kurze Mittagspause gemacht, fangen nachher gerade wieder an, dass sie vielleicht ein bisschen kleiner aufhören am Abend. Andere geniessen die Ferien, vielleicht irgendwo im Ausland. Hallo auf Italien, auf Frankreich, auf Spanien, wo ihr auch immer gerade sind. Schön habt ihr uns mitgenommen. Und dann gibt es noch die, die einfach hier daheim eine Ferien machen. Und das ist doch einfach auch herrlich bei dem Wetter. Was will man noch mehr? Einen schönen Mittwoch wünscht Radio Pilatus. Hallo.

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3: Ich bin der Daniel Schmucki.
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3: 95% der Schweizer Bevölkerung behandeln sich bei kleineren Beschwerden selbst. Das zeigt ein neuer Gesundheitsreport. Selina Urich.
4: Fast ein Drittel wird lieber die eigene Gesundheit selber in die Hand nehmen, statt zum Arzt oder zu der Ärztin gehen. Das ist deutlich höher als im europäischen Vergleich. Trotzdem bewerten über 70% das Schweizer Gesundheitssystem positiv. Sorgen macht sich die Schweiz aber immer mehr um die psychische Gesundheit. Sie gilt zum ersten Mal als grösste gesundheitspolitische Herausforderung. Das noch vor den hohen Gesundheitskosten oder dem Fachkräftemangel.
3: Noch nie haben so viele Menschen an der Aktion Bike to Work mitgemacht wie in diesem Jahr. Über 111.000 Teilnehmende sind im Mai und Juni mit dem Velo zur Arbeit gefahren. Dabei haben sie über 30 Millionen Kilometer zurückgelegt. Oder anders gesagt, sie sind 764 Mal um die Welt geradelt, teilt die Organisation Pro Velo Schweiz mit. An der Aktion teilgenommen hat unter anderem auch Bundesrat Beat Jans. US-Präsident Donald Trump hat die Waffenruhe im Irankrieg für beendet erklärt. Am NATO-Gipfel in der Türkei sagte er, weitere Gespräche mit Teheran seien Zeitverschwendung. Hintergrund sind neue iranische Angriffe auf US-Militärziele und Handelsschiffe. Trump wirft dem Iran vor, die Waffenruhe gebrochen zu haben.
0: Sport.
3: Der Shootingstar der Schweizer Fußballnazi Joan Mansambi dürfte wohl auch den WM-Viertelfinal verpassen. Nazi-Trainer Murat Yakin sagte nach dem historischen Sieg gegen Kolumbien, Mansambi werde eher nicht spielen können. Er wisse nicht, ob es medizinisch vertretbar wäre, ihn nochmals einzusetzen. Mansambi fehlte im WM-Achtelfinal wegen einer Verletzung. Grössere Meldungen von Störungen auf der Strasse haben wir im Moment nicht, kommen gut und sicher ans Ziel.
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2: So, noch eine schöne, feine Wasserglasse, bevor es zurückgeht an die Arbeit oder gerade direkt ab in die Body. Es ist ein wunderbarer Mittwoch heute mit viel Sonne, ein paar harmlosen so Schleierwolken am Pilatushimmel. Wir warten um die 31 Grad jetzt noch am Nachmittag. Von morgen bis und mit Samstag bleibt es schön und heiß. Bis 33 Grad erwarten wir.
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2: Schönen Mittwochnachmittag wünsche ich, Selina Linder. Hallo.

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0: 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Hate Dead.

Hat Shakira gestern wahrscheinlich nicht gehabt, weil eben genau ihr Kolumbien gegen unsere Schweizer Fußballnazi aus der WM rausgeht ist. Wir hoffen, sie hat es unterdessen verkraftet und wir hoffen auch ganz fest, dass ihr so richtig gut und mit dieser Euphorie von gestern am Abend unterwegs sind in dem Mittwoch. Wir sind mit euch da mit der besten Musik. Das ist Joya Malin, Next to You.

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2: Ich bin der Daniel Schmucki.
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2: Die Schweizer Bergbahnen sind insgesamt gut in die Sommersaison gestartet. Verglichen mit dem gleichen Zeitraum vor einem Jahr wurden im Mai und Juni 5% mehr Tickets verkauft. Regional gibt es laut dem Branchenverband allerdings grosse Unterschiede. Im Berner Oberland etwa wurde ein Plus von fast einem Drittel verzeichnet, in der Ostschweiz hingegen ein Minus von 20%. Mehrere Bundesräte haben der Schweizer Fußballnationalmannschaft zum Einzug in den WM-Viertelfinal gratuliert. Die Nazi habe Schweizer Sportgeschichte geschrieben, schreibt etwa Sportminister Martin Pfister auf der Plattform X. Bundespräsident Guy Parmelin träumt bereits vom WM-Final. Dazu postet er Jubelbilder und Videos aus Mexiko, wo er sich gerade für Wirtschaftsgespräche aufhält. Die Luftseilbahn Rigiburg-Geist in Gersau kann komplett saniert werden. Die Finanzierung von über 3 Millionen Franken steht, sagen die Verantwortlichen im Bote der Urschweiz. Bezahlt wird die Sanierung unter anderem vom Bezirk Gersau, dem Kanton Schwyz und dem Bund. Die Bauarbeiten starten kommenden Frühling. US-Präsident Donald Trump hat die Waffenruhe im Irankrieg für beendet erklärt. Am NATO-Gipfel in der Türkei sagte er, weitere Gespräche mit Teheran seien Zeitverschwendung. Hintergrund sind neue iranische Angriffe auf US-Militärziele und Handelsschiffe. Trump wirft dem Iran vor, die Waffenruhe gebrochen zu haben. Grössere Meldungen von Störungen auf der Strasse haben wir im Moment nicht, kommen gut und sicher ans Ziel.
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1: Sommerferien as it's best. Vielleicht habt ihr, das würde ich euch mögen gönnen. Falls nicht, vielleicht ein bisschen kleiner Feuer oben machen und noch irgendwo in See, in die Reuss oder in einen Pool rein. Es ist und bleibt einfach herrlich. 31 Grad geht es heute und die nächsten Tage bis und mit am Samstag erwarten wir Temperaturen bis 33 Grad. Es hat dann jeweils ein paar Quellwolken über den Bergen.
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1: 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Wie herrlich ist das denn? Geniessen Sie!

Sophia. Mee Sommer, mee Pilatus, Adam, Mittwoch, Nachmittag, gerade mit One Republic. Im Einsatz mit David Guetta.

0: Watch It Burn. All die Songs gerade hier für euch bei Pilatus an dem Mittwochnachmittag. Schön sind ihr bei uns bei den 28 Grad in Luzern. Jetzt dann gerade 3.
1: Ich bin der Daniel Schmucki.
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1: Die Schweizer Bergbahnen sind insgesamt gut in die Sommersaison gestartet. Verglichen mit dem gleichen Zeitraum vor einem Jahr wurden im Mai und Juni 5% mehr Tickets verkauft. Regional gibt es laut dem Branchenverband allerdings große Unterschiede. Im Berner Oberland etwa wurde ein Plus von fast einem Drittel verzeichnet, in der Ostschweiz hingegen ein Minus von 20%. Mehrere Bundesräte haben der Schweizer Fußballnationalmannschaft zum Einzug in den WM-Viertelfinal gratuliert. Die Nazi habe Schweizer Sportgeschichte geschrieben, schreibt etwa Sportminister Martin Pfister auf der Plattform X. Bundespräsident Guy Parmelin träumt bereits vom WM-Final. Dazu postet er Jubelbilder und Videos aus Mexiko, wo er sich gerade für Wirtschaftsgespräche aufhält. Die Luftseilbahn Rigi-Burggeist in Gersau kann komplett saniert werden. Die Finanzierung von über 3 Millionen Franken steht, sagen die Verantwortlichen im Boote der Urschweiz. Bezahlt wird die Sanierung unter anderem vom Bezirk Gersau, dem Kanton Schwyz und dem Bund. Die Bauarbeiten starten kommenden Frühling. Medizinische Beratung am Telefon kann im Kampf gegen Long-Covid helfen. Das konnten britische Forschende in einer Studie belegen. Sie behandelten eine ausgewählte Gruppe von Long-Covid-Erkrankten mit einer individuell abgestimmten Rehabilitation per Telemedizin. Nach 3 Monaten bezeichneten die Betroffenen die Fortschritte als deutlich besser als die andere Gruppe, die eine Standardbehandlung erhielt.
0: Ja, verkehrsmässig im Pilatusland recht ruhig aktuell. Das Einzige, was wir haben, ist eine halbe Stunde vor dem Gotthard Richtung Süden, wo wir oben drauf rechnen müssen. Wir wünschen an dieser Stelle eine gute und vor allem eine sichere Fahrt von A nach B.
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0: Wettermässig heute Nachmittag eigentlich recht sonnig. Hier und da ein paar Wolken, die durchziehen, aber auch am Abend und in der Nacht hat es hier und da ein bisschen Wolken. Bleibt aber sicher trocken, keine Angst. Falls ihr heute nach dem Feierabend zum Beispiel noch in die Rüsse wollt, geht betteln nach dem Arbeiten. Das Wasser ist so um die 24 Grad. Also auch die Fröhrli unter euch haben langsam keine Ausreden mehr. Morgen gibt es einen weiteren Sommertag, der auf dem Programm steht. Morgen früh um die 16 bis 18 Grad. Es wird warm mit bis zu 32 Grad dann gegen Nachmittag.
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0: Und an dieser Stelle guten Morgen all denen, die nach dem Nazi-Match erst jetzt wach sind. Es soll ja solche geben, hat es geheissen. Michi Hauser hier.
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1: Es macht gute Stimmung und ja, es ist einfach super.

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0: So, gestern der inoffizielle Start, kann man sagen, mit euch zusammen. Ab heute geht es so richtig offiziell los.
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0: Alle Jahre wieder, würde ich sagen. Draussen Film schauen, am See, wunderbare Kulissen geniessen. Das Open Air Kino, eine Saison geht los. Und zum Start wird es heute Abend stylisch. Es geht um Mode, es geht um Teufel Trek Prada 2.
2: Ich habe ein paar aktuelle Teile von Chanel getragen. Hast du die Sachen noch? Nein, habe ich verschenkt. Wer verschenkt denn Chanel?
3: Fendi, das brauchen wir. Die Brunello Cucinelli-Hose. Irre Hose. Und du brauchst auf jeden Fall ein besticktes, zweiteiliges Totem-Set. Aber nicht in Terrakotta, dafür bist du viel zu blass.
0: Teufel Trek Prada 2, wahnsinnig unterhaltsam, kann ich wirklich ans Herz legen. Und alle grossen Namen sind wieder am Start. Anne Hathaway, Meryl Streep, Stanley Tucci oder auch ein kleiner Auftritt von der Lady Gaga. Sound von ihr übrigens gerade hier im Anschluss. Teufel Trek Prada 2 läuft heute Abend im Open Air Cinema am See zu Luzern. Und eins vorweg, ihr könnt mit dabei sein. Und neben dem Eintritt gibt es oben drauf gerade noch etwas zu trinken und ein Klasse. Anrufe auf 0848-20-10-20. 0848-20-10-20 für Teufel Trek Prada 2. Heute Abend, nur für euch.
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0: gerade Tickets verschenkt fürs Opener Kino heute am Abend am Sitz Luzern. Teufel trägt Parada 2 für Joel aus Luzern. Viel Spass an dieser Stelle.
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0: Seit gestern hat der Song irgendwie nochmal eine ganz eigene Power, wie ich schon an dieser WM. Wer gestern definitiv keine Luft mehr hatte am Schluss, war der Sascha Rufer.
1: Die Schweiz steht im Viertelfinale!
0: Ja, also wenn sogar bei Sascha Rufer die Stimme wegbricht, dann weisst du, dann ist etwas los. Genial gewesen, liebe Schweizer Nazi. Was für ein Krimi gewesen. Es geht weiter Schritt für Schritt. Das nächste WM-Spiel für die Schweizer Nazi dann am Sonntagmorgen um 3 gegen Argentinien. Wir sind dabei, außer vielleicht der Benson Boom. Sorry, I'm here for someone else. Wenn du meinst. Grossartiger Sound gerade von ihm, genauso wie von der Kelly Clarkson. Because of you. Und das hier ist ein ganz frischer. Alle Farben und der René Miller. Body Talk. Ah, so tun wir an dem Nachmittag. Mit ganz viel Rückenwind geht es durch den Nachmittag. Schön sind ihr bei uns. Mein Name ist Michi Hauser, geniesst es.
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0: 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Body

Pilatus an dem Mittwochnachmittag mit allen Farben und dem René Miller Body Talk bei Pilatus. Schön, sind ihr mit dabei und doch kommt wortwörtlich etwas ins Rollen. Eine der grössten Bands überhaupt hat gesagt, sie machen wieder eine Welttournee. Rolling Stones. Der Mick Jagger und seine Jungs planen eine klassische Welttournee für nächstes Jahr. Wenn und wo, ist aber noch nicht ganz klar. Freuen können sich die Fans eh schon. Am Freitag kommt ihr 25. Studioalbum raus und mit dem wollen sie dann eben auch auf eine Tour. Und bei Pilatus hören sie wieder mal mit ihrem grossen Start Me Up. Es geht gemütlich und rockig durch den Nachmittag. Die beste Musik, nur für euch.

0: Falls ihr euch fragt, hä? Heute kein WM-Spiel? Ja, es gibt sie diese Pause, aber musikalisch sind wir WM-technisch brutal gut aufgestellt. WM-Feeling natürlich auch bei Pilatus. Auch heute, ohne am Abend das Spiel zu schauen, Shakira featuring Burna Boy, Die Die. Stromgitarre von Bon Jovi im Einsatz. Der Rest von dem Nachmittag geht einfach leichter durch. It's my life. Chefin Taylor Swift. Auch gerade am Start mit The Fate of Ophelia. All das für euch. Tobe Pilatus, die beste Musik.
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0: Hallo Pilatesland, ich hoffe, ihr seid gut drauf an diesem Mittwoch bei 28 Grad in Luzern. Es ist 4 Uhr.
4: Ich bin der Daniel Schmucki.
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4: Die jüngste Hitzewelle hat in der Schweiz vermutlich vielen älteren Menschen das Leben gekostet. Laut dem Bundesamt für Statistik starben in der Woche mit den höchsten Temperaturen deutlich mehr Menschen über 65 Jahre als erwartet. Auch Spitäler meldeten während der Hitzewelle von Ende Juni deutlich mehr Patientinnen und Patienten mit hitzebedingten Beschwerden. Noch vor einer Woche hieß es, das Luzerner Chateau Gütsch soll verkauft werden. Nun dementiert Verwaltungsratspräsident Benno Hafner das Gerücht. Es würden keine Pläne für einen Verkauf des Luzerner Luxushotels bestehen, schreibt die Luzerner Zeitung mit Verweis auf eine Medienmitteilung. Das Luzerner Chateau Gütsch ist seit 5 Jahren im Besitz des Russen Kirill Andrusow. Der WM-Achtelfinal der Schweizer Fußballnationalmannschaft hat dem Schweizer Fernsehen Topquoten beschert. Bis zu 1,2 Millionen Menschen haben in der Nacht den Match gegen Kolumbien auf SRF mitverfolgt. Damit lag der Marktanteil bei fast 80%, heisst es in einer Mitteilung. Schon die ersten 4 WM-Spiele der Nazi waren ein Gassenfeger. An einer Schule in Süddeutschland ist es möglicherweise zu einem Amoklauf gekommen. Gemäß Polizeiangaben wurden mindestens 2 Mädchen schwer verletzt. Der mutmaßliche Täter wurde festgenommen. Es handelt sich um einen 16-Jährigen. Über die genauen Hintergründe gibt es aktuell noch keine Informationen. Laut einem Polizeisprecher deutet vieles auf eine sogenannte Amoklage hin.
0: 1 ab 4 ist Top & Go auf der A14 Richtung Luzern zwischen Buri und der Verzweigung Rotsee. Eine halbe Stunde länger vor dem Gotthard Richtung Süden und Richtung Zürich. Ein Plus von gut einer halben Stunde kurz nach Birmersdorf bis vorne zum Kubrist. Kommen wir gut ans Ziel.
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0: Hier und da ein paar Quellwolken umeinander, jetzt im Verlauf vom Abend und in der Nacht aber auch noch restliche Sonnenstrahlen, also ein bisschen Gewohnsbild wie die letzten Tage. Es geht so in diesem Stil weiter. Es bleibt trocken und klar, wie gesagt, morgen starten wir mit um die 16 Grad im Vormittag, respektive morgen rein. Die Temperaturen gehen relativ schnell ab. Es gibt bis zu 32 Grad gegen Nachmittag, das mit viel Sonne und hier und da ein paar Wolken umeinander.
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0: Und wir spielen langsam richtig Feierabend. Wir zusammen. Ich bin der Michi Hauser. Hallo zusammen.
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0: Es war genial, liebe Schweizer Nazi. Im Penalty-Schiessen gegen Kolumbien gewonnen. Was für ein Krimi. Ich gehöre auch zu denen, die keine Fingernägel mehr haben. Wir gehören jetzt einfach zu den 8 besten Fußballmannschaften der Welt. Gebt euch das mal. Das allein Grund genug, noch einmal reinzuhören. Gestern Abend. Es war einfach wunderbar.
1: Ich bin wirklich sehr stolz auf die Mannschaft. Es war ein unglaubliches Mentalitätsspiel. Und der Wille hat heute gewonnen. Und wir haben Geschichte geschrieben. Und das ist ein unglaubliches Gefühl.
2: Wir sind on fire! Mein Herz ist etwa 10 Mal am Boden runtergefallen, wieder auf den Himmel, wieder
3: am
2: Boden und wieder
3: oben. Sensationell gemacht! Top gemacht! Stark gemacht! Top!
4: Ich bin am Ende, ich kann nicht mehr. Das ist Wahnsinn. Jetzt haben wir endlich einmal ein Penaltyschiessen, das ein Bulldog-Kanzler verschossen hat. Ne?
3: Bitte gewonnen! Wird final! Ich bin Argentinien
5: heim! Messi, ade! Ruben, mach ihn, Ruben. Mach ihn. Ruben Vargas

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0: So tönt euch ein Feuer oben bei Pilatus. Mit dem David Guetta, Teddy Swims und The Tones and I. Gerade mit Gun, Gun, Gun. Grossartiger Sound auch von Three Doors Down. Die Rockballade aus den 2000er. Here Without You. Und das ist seine zweite Hitsingle. Macht einfach Lust, macht einfach Freude. Schweizer Sound vom Solaroy Hurricane. All die Hits. Gerade hier für euch bei Pilatus, wie gewohnt, die beste Musik.
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0: Ein guter Feierabend euch. Es ist jetzt gerade 16:30 bei 30 Grad zu Luzern an dem Mittwoch oben.
2: Ich bin der Daniel Schmucki.
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2: Experten trauen der Schweizer Fußballnazi auch einen Sieg gegen Weltmeister Argentinien zu. Die Nazi steht erstmals seit 72 Jahren wieder in einem WM-Viertelfinal. Um dort gegen den Weltmeister und Superstar Lionel Messi zu gewinnen, brauche die Schweiz ein gesundes Selbstvertrauen, sagt Ex-Nazi-Trainer Hans-Peter Biduzaug.
3: Man muss ganz sicher schauen, dass man gleichwohl halt auch mutig ist, frech ist, sich zutraut, auch die können auszuspielen und Respekt haben, aber überhaupt nicht Angst.
2: Der WM-Viertelfinal zwischen der Schweiz und Argentinien findet in der Nacht auf Sonntag statt. Diesen Viertelfinal dürfen Public Viewings und Restaurants im Kanton Luzern trotz später Stunde zeigen, sowohl drinnen als auch draußen. Laut der Luzerner Justiz- und Sicherheitsdirektorin Ilfette Fanay braucht es die übliche Bewilligung. Zudem darf die Lautstärke die Umgebung nicht übermäßig stören. An einer Schule in Süddeutschland ist es möglicherweise zu einem Amoklauf gekommen. Gemäß Polizeiangaben wurden mindestens zwei Mädchen schwer verletzt. Der mutmaßliche Täter wurde festgenommen. Es handelt sich um einen 16-Jährigen. Über die genauen Hintergründe gibt es aktuell noch keine Informationen. Laut einem Polizeisprecher deutet vieles auf eine sogenannte Amoklage hin. Medizinische Beratung am Telefon kann im Kampf gegen Long-Covid helfen. Das konnten britische Forschende in einer Studie belegen. Sie behandelten eine ausgewählte Gruppe von Long-Covid-Erkrankten mit einer individuell abgestimmten Rehabilitation per Telemedizin. Nach drei Monaten bezeichneten die Betroffenen die Fortschritte als deutlich besser als die andere Gruppe, die eine Standardbehandlung erhielt.
0: 16:30 Uhr, ihr habt stockenden Verkehr auf der A14 Richtung Luzern, ein Plus von 10 Minuten. Abgießung Karobis führt zu der Verzweigung Rotsee. Ein bisschen stocken tut es auf der A2 Richtung Luzern, kurz nach Horb bis führt zum Sonnenbergtunnel. Richtung Zürich, ein Plus von 15 Minuten, kurz vor Urdorf Süd bis zum Gubrist und auch ein bisschen stockenden Verkehr und Stau Richtung Süden vor dem Gotthard. Aber da haben wir schon Schlimmeres erlebt. Gute und sichere Fahrt.
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0: Ich hoffe, wir kommen noch zu eurer Abkühlung. Heute im Feuroben, falls ihr noch in Vielwaldstättersee wollt gumpen oder in Drüss. Wir haben um die 3-24 Grad. Also auch die, die gefrörli sind, haben wirklich keine Ausreden mehr aktuell. Morgen gibt es einen weiteren Sommertag. Recht ähnlich wie heute, schon fast Copy-Paste. Mit um die 16 bis 18 Grad am Vormittag. Die Temperaturen gehen ab bis zu 33 Grad am Nachmittag. Und das eben mit ganz viel Sonne.
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0: Und falls ihr in die Abend- und Nachtschicht startet, wir sind auch hier für euch. Michi Hauser.
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0: Nicht streng.
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Abiführen aber mit Pilatus. Hallo miteinander. Und ich habe gerade in den Kalender geschaut und gesehen, heute ist nochmal «Sei ein Kind»-Tag. Viele von euch denken jetzt, ja gut, völlig ein normaler Tag. Auf alle Fälle, heute nochmal so sein wie ein Kind. Macht das, wenn ihr könnt. Aber denken wir daran, das mit dem Trötzeln an der Kasse beim Einkaufen, das ist dann gleich irgendeinmal durch. Shame.

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Ed Sheeran, Baby Loves mit Photograph. Und auch sie, da ist ein gefragter Name. Holly Humberstone. Grossartiger Sound mit To Love Somebody. Hört, ihr kennt uns und wir spielen auch diesen Sommer. Für euch einfach alle grossen Sommerhits.

0: Ozone für euch Feierabend in rund 7 Minuten. So baby, pull me closer in the backseat of your Rover. Der meistgestreamte EDM-Song auf Spotify. Und nehmen von den Chainsmokers haben wir den Halsey Closer. Aldi jetzt gerade hier für euch bei Pilatus. Die beste Musik.
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0: Ab in Feierabend oder einen guten Start in die Abend- und Nachtschicht. Den Mittwoch mit Pilatus bei 30 Grad in Luzern. Es ist 5 Uhr.
5: Guten Abend, ich bin Daniel Schmucki.
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5: Die jüngste Hitzewelle hat in der Schweiz vermutlich vielen älteren Menschen das Leben gekostet. Laut dem Bundesamt für Statistik starben in der Woche mit den höchsten Temperaturen deutlich mehr Menschen über 65 Jahre als erwartet. Auch Spitäler meldeten während der Hitzewelle von Ende Juni deutlich mehr Patientinnen und Patienten mit hitzebedingten Beschwerden. Noch vor einer Woche hieß es, das Luzerner Château Gütsch soll verkauft werden. Nun dementiert Verwaltungsratspräsident Benno Hafner das Gerücht. Es würden keine Pläne für einen Verkauf des Luzerner Luxushotels bestehen, schreibt die Luzerner Zeitung mit Verweis auf eine Medienmitteilung. Das Luzerner Château Gütsch ist seit 5 Jahren im Besitz des Russen Kirill Andrusow. Der WM-Achtelfinale der Schweizer Fußballnationalmannschaft hat dem Schweizer Fernsehen Topquoten beschert. Bis zu 1,2 Millionen Menschen haben in der Nacht den Match gegen Kolumbien auf SRF mitverfolgt. Damit lag der Marktanteil bei fast 80%, heisst es in einer Mitteilung. Schon die ersten 4 WM-Spiele der Nazi waren ein Gassenfeger. Bei einem möglichen Amoktat an einer Schule in Deutschland sind mindestens 2 Mädchen schwer verletzt worden. Sie befinden sich laut einem Polizeisprecher außer Lebensgefahr. Der mutmaßliche Täter wurde festgenommen. Es handelt sich um einen 16-Jährigen. Ob er Schüler am betroffenen Gymnasium ist, ist aktuell nicht klar. Der Innenminister des Bundeslandes Bayern sagte, der Tatverdächtige habe nebst einem Messer auch eine Schusswaffe dabei gehabt.
0: 2 Minuten nach der 5. Ihr habt einen Stau auf der A14 Richtung Luzern. Kurz nach Giesikerod bis führen zu der Verzweigung Rotsee sind es aktuell immer so gute 10 Minuten, die es hier anzeigt. Auch rund 10 Minuten mehr in Plan haben wir auf der A2 Richtung Luzern. Kurz nach Hergiswil bis führen zum Sonnenbergtunnel. Gute 15 Minuten obendrauf gibt es bei der Westumfahrung Richtung Zürich. Kurz nach Birmersdorf bis zum Gubrist. Und ein bisschen Stau auch vor dem Gotthard. Da sind es aktuell 20 Minuten. Richtung Süden.
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0: Hier und da ein bisschen mehr Wolken jetzt gegen den Feierabend, aber keine Angst, es bleibt sicher trocken. Wir haben um die 30 Grad in Luzern morgen einen weiteren Sommertag, der ansteht. Mit viel Sonne und ein paar Quellwolken, um die 16 bis 18 Grad am Morgen früh. Die Temperaturen gehen relativ zackig, ob sie. Es gibt bis zu 33 Grad im Verlauf vom Nachmittag.
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0: Hey, und von Herzen einen guten Feierabend euch.

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0: 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Ozone bei Pilatus. Schön sind ihr da.
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0: Falls ihr heute vorgehabt hättet, WM-Spiele zu schauen, heute läuft keins. Es ist Spielpause. Dann habt ihr wieder mal Zeit für anders. Zum Beispiel mehr Zeit für die beste Musik. Nur so als Serviervorschlag. Gerade nach den News. Die Leonie zusammen mit dem Callum Scott. Stay. Eine für alle Bridge Bob Fans. Und 90er Kinder. Oasis mit Don't Look Back in Anger. Und das ist der Michael Patrick Kelly. The One. Geht's auch noch vor der Viertel vor? Alle Hits warten auf euch bei Pilatus. Der Mittwoch oben, die beste Musik.
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0: Halb 6 ist es bei 29 Grad Luzern, euch am Mittwoch oben. Hallo miteinander.
4: Guten Abend, ich bin Daniel Schmucki.
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4: Die Schweizer Fußballnationalmannschaft muss sich im WM-Viertelfinal gegen Argentinien vor allem vor Lionel Messi in Acht nehmen. Der Superstar sei die dominierende Figur beim amtierenden Weltmeister, sagt Ex-Nazi-Trainer Rolf Ringer.
5: Der Messi läuft zwar sehr viel rum, wartet nur, aber er ist immer noch da, um etwas Unerwartetes zu machen. Er kann aus wenig kann er viel machen. Das haben wir nicht in der Schweiz, weil wir machen in der Regel aus viel wenig. Darum wird es wichtig sein, dass man vor allem natürlich auch auf ihn ein Feld werfen kann, dass man ihn ein bisschen kalt stellen kann.
4: Der WM-Viertelfinal zwischen der Schweiz und Argentinien findet in der Nacht auf Sonntag statt. Diesen Viertelfinal dürfen Public Viewings und Restaurants im Kanton Luzern trotz später Stunde zeigen, sowohl drinnen als auch draußen. Laut der Luzerner Justiz- und Sicherheitsdirektorin Ilfette Fanay braucht es die übliche Bewilligung. Zudem darf die Lautstärke die Umgebung nicht übermäßig stören. An einer Schule in Süddeutschland ist es möglicherweise zu einem Amoklauf gekommen. Gemäß Polizeiangaben wurden mindestens 2 Mädchen schwer verletzt. Der mutmaßliche Täter wurde festgenommen. Es handelt sich um einen 16-Jährigen. Über die genauen Hintergründe gibt es aktuell noch keine Informationen. Laut einem Polizeisprecher deutet vieles auf eine sogenannte Amoklage hin.
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4: Beim Schweizer Fußballverein GC kommt es nach dem Besitzerwechsel zu einer ersten gewichtigen Personalentscheidung. Arne Sutter ist nicht mehr länger Sportchef. Dies wurde an einer Medienkonferenz bekannt gegeben. GC gehört seit kurzem nicht mehr amerikanischen, sondern wieder chinesischen Geldgebern. Sutter hatte sich kürzlich für einen Verbleib der bisherigen Investoren ausgesprochen.
0: Übersicht am 17:30 Stop and Go angesagt auf der A2 Richtung Luzern. Kurz nach Hergiswil bis führen zum Sonnenbergtunnel, das sind es gute 15 Minuten. Dann 10 bis 15 Minuten auch auf der A14 Richtung Luzern, da klemmt es ab Giesecke Rot. Richtung Zürich sind wir unterwegs, dann müsst ihr mehr Zeit planen, kurz nach Birmersdorf bis führen zum Gubrisch-Tunnel. Und auch hier und da ein bisschen Stop and Go in der Stadt Luzern auf diversen Hauptstrassen. Normaler Feuerabendverkehr gilt auch für die Rieke Buri, Eibo und in der Region Wollhausen, wenn ihr von Werdenstein herkommt.
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0: Ja, wettertechnisch hier und da ein bisschen mehr Quellwolken, die sich ausbreiten, aber keine Angst, es bleibt trocken heute am Abend. Sommerlich zu und her geht es auch morgen. Wir starten mit um die 18 Grad im Vormittag. Temperaturen, die nur recht ab sie gehen, bis zu 33 Grad gibt es am Nachmittag, das Ganze mit viel Sonne. Am Nachmittag dann hier und da wieder ein paar Quellwolken, die aber nicht gross stören.
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0: Und ab in Feierabend mit euch. Schönen Mittwoch oben.

Ich hoffe, ihr könnt hinter diesem Tag auch mal ein Höckli machen und ab in Feuer oben. Es geht auf die 6 zu. Und wenn sogar der Sascha Rufer die Stimme wegbricht, dann ist ja schon etwas los. Genial gewesen, liebe Schweizer Nazi. Gestern Nacht im Penaltyschiessen gegen Kolumbien gewonnen. Ich habe keine Fingernägel mehr. Willkommen im Club. Und weil es so geil war, hören wir sehr gerne nochmal rein. Die Schweizer Nazi gestern.

0: sensationell gemacht. Top gemacht. Stark gemacht. Top.
1: Wir am Ende, ich kann nicht mehr. Das ist Wahnsinn. Jetzt haben wir endlich einmal ein Penaltyschiessen gewonnen, obwohl der Alcantara verschossen hat. Ne?
0: Bitte gewonnen! Wird final! Jetzt sind wir Argentinien heim! Messi hat jetzt!
2: Ruben, mach ihn! Mach ihn, Ruben! Mach ihn! Ruben Vargas!

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0: Falling, die aktuelle Hitsingle von Remo Forer. Und da noch mehr Power aus der Schweiz. Combo Stress und Zion. How to Heal. Aus dem 2011. Alexandra Stan. Mr. Sexo Beat. Und das sind One Republics. Wir spielen nächste Woche am Moon and Stars im Tessin. Bei Pilatus schon parat mit Need Your Love. All die Hits, noch ganz viele mehr. Für euch am Mittwoch oben. Die beste Musik.
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0: Ein recht guter Fall, so gerade abends Nacht sind. Das ist der Mittwoch oben bei Pilatus. 28 Grad zu Luzern, es ist 6 Uhr.
3: Guten Abend, ich bin der Daniel Schmucki.
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3: Die Sicherheit in Schweizer Bussen und Zügen soll erhöht werden. Die ÖV-Branche hat sich hierzu zu einem Austausch getroffen. Konkrete Massnahmen wurden noch nicht beschlossen. Die Verantwortlichen haben sich jedoch darauf geeinigt, einen nationalen Aktionsplan für mehr Sicherheit vorzubereiten, teilt das Bundesamt für Verkehr mit. Dieser sieht unter anderem vor, dass die Polizeieinsätze und die Strafverfolgung künftig überkantonal koordiniert und vereinheitlicht werden. Noch vor einer Woche hieß es, das Luzerner Château Gütsch soll verkauft werden. Nun dementiert Verwaltungsratspräsident Benno Hafner das Gerücht. Es würden keine Pläne für einen Verkauf des Luzerner Luxushotels bestehen, schreibt die Luzerner Zeitung mit Verweis auf eine Medienmitteilung. Das Luzerner Château Gütsch ist seit 5 Jahren im Besitz des Russen Kirill Androsow. Bei einem möglichen Amoktat an einer Schule in Deutschland sind mindestens 2 Mädchen schwer verletzt worden. Sie befinden sich laut einem Polizeisprecher außer Lebensgefahr. Der mutmaßliche Täter wurde festgenommen. Es handelt sich um einen 16-Jährigen. Ob er Schüler am betroffenen Gymnasium ist, ist aktuell nicht klar. Der Innenminister des Bundeslandes Bayern sagte, der Tatverdächtige habe nebst einem Messer auch eine Schusswaffe dabei gehabt. Die Ukraine hat beim NATO-Gipfel in der Türkei eine neue Zusage für milliardenschwere Militärhilfen erhalten. Allein für dieses Jahr geht es um 70 Milliarden Euro für Ausrüstung, Unterstützung und Ausbildung. Im kommenden Jahr soll die Militärhilfe mindestens auf diesem Niveau fortgesetzt werden.
0: 2 ab 6, ihr habt noch ein bisschen länger auf der A2 Richtung Luzern, kurz nach Hergiswil bis führen zum Sonnenbergtunnel, 12 Minuten plus und auch rund 10 Minuten auf der A14 Richtung Luzern, da klemmt es ab Giesikenrot und noch ein bisschen Stop and Go Richtung Zürich beim Westring an Bord auf Süd bis führen zum Kubrist.
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0: Nicht verschrecken, wenn es jetzt hier und da ein paar Quellwolken mehr hat im Pilatusland. Es bleibt trocken heute Abend. Morgen starten wir in einen weiteren Sommertag. Zuerst mit um die 16 bis 18 Grad, dann bis um die 32-33 Grad am Nachmittag. Das mit ganz viel Sonne, zwischendurch ein paar Quellwolken, die aber nicht gross stören.
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0: Und ab in Feierabend mit ganz viel Musik und mir, Michi Hauser.

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0: Need Your Love, die aktuelle Hitsingle von One Republic. Und wir sind mit drin in der ersten Woche der Sommerferien. Und auch diesen Sommer ist schon wieder ganz viel los.
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0: 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Der Vincent Weiss jetzt schon mal hier bei Pilatus. Wer, wenn nicht wir?
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0: Mit ganz viel Musik. Durch den Mittwoch oben. Gerade nach den News. J-Lo zusammen mit David Guetta. Save Me Tonight. Ein wunderbarer Classic von Bon Jovi. Stromgitarre nehmen wir führen. Und das hier ist die aktuelle Hitsingle vom Kamerad. Hug Yourself. Alles bereit, hier die nächste halbe Stunde bei Pilatus. Wie gewohnt, die beste Musik.
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0: Das ist oben mit Radio Pilatus. Hallo miteinander, jetzt ist es 6:30.
2: Guten Abend, ich bin der Daniel Schmucki.
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2: Experten trauen der Schweizer Fußballnazi auch einen Sieg gegen Weltmeister Argentinien zu. Die Nazi steht erstmals seit 72 Jahren wieder in einem WM-Viertelfinal. Um dort gegen den Weltmeister und Superstar Lionel Messi zu gewinnen, brauche die Schweiz ein gesundes Selbstvertrauen, sagt Ex-Nazi-Trainer Hans-Peter Biduzaug.
3: Man muss ganz sicher schauen, dass man gleichwohl halt auch mutig ist, frech ist, sich zutraut, auch die können auszuspielen und Respekt haben, aber überhaupt nicht Angst.
2: Der WM-Viertelfinal zwischen der Schweiz und Argentinien findet in der Nacht auf Sonntag statt. Diesen Viertelfinal dürfen Public Viewings und Restaurants im Kanton Luzern trotz später Stunde zeigen, sowohl drinnen als auch draußen. Laut der Luzerner Justiz- und Sicherheitsdirektorin Ilfete Fanay braucht es die übliche Bewilligung. Zudem darf die Lautstärke die Umgebung nicht übermäßig stören. Mitte-Politiker Adrian Nussbaum möchte Luzerner Regierungsrat werden. Er will den Sitz des abtretenden Finanzvorstehers und Parteikollegen Reto Wyss verteidigen, heisst es in einer Mitteilung. Ob Nussbaum effektiv ins Regierungsratsrennen geschickt wird, entscheidet die Kantonalpartei im Herbst. Die restlichen vier Luzerner Regierungsräte wollen bei den Gesamterneuerungswahlen im Frühling alle wieder antreten.
1: Sport.
2: Beim Schweizer Fußballverein GC kommt es nach dem Besitzerwechsel zu einer ersten gewichtigen Personalentscheidung. Alain Sutter ist nicht mehr länger Sportchef. Dies wurde an einer Medienkonferenz bekannt gegeben. GC gehört seit kurzem nicht mehr amerikanischen, sondern wieder chinesischen Geldgebern. Sutter hatte sich kürzlich für einen Verbleib der bisherigen Investoren ausgesprochen.
0: Wir haben kurz nach der 6:30 und hier klemmt es noch ein bisschen auf der A2 Richtung Luzern, kurz nach Ergiswil bis führen zum Sonnenbergtunnel und auch auf der A14 Stop and Go Richtung Luzern ab Giesikerod bis führen zu der Verzweigung Rotsee. Kommt gut dorthin, wo ihr hinwollt.
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0: Ich hoffe, ihr kommt noch zu eurer Abkühlung jetzt im Feuroben. Drüss zum Beispiel in Luzern wäre immer noch um die 24 Grad. Morgen sieht es auch sommerlich aus. Es geht im gleichen Stil weiter. Den ganzen Tag viel Sonne, hier und da ein paar Quellwolken, die nicht gross stören, mit um die 16 bis 18 Grad am Vormittag und bis zu 33 Grad gegen Nachmittag.
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0: Hoffe, ihr habt weiterhin einen guten Abend.

0: Pilatus am Mittwoch oben mit «Hug Yourself» von dem Kamerad. «Hug Yourself», sich selber umarmen, ist gut und recht. Gestern oben haben wir uns aber gegenseitig umarmt, weil die Schweizer Nazi hat alles gegeben und wir sind belohnt worden nach dem Penaltyschiessen. Was für ein Krimi! Es ist auch heute Abend einfach immer noch toll, wenn man reinhören kann und sieht, was die Jungs geschafft haben.
1: Ich bin wirklich sehr stolz auf die Mannschaft. Es war ein unglaubliches Mentalitätsspiel und der Wille hat heute gewonnen. Und wir haben Geschichte geschrieben und das ist ein unglaubliches Gefühl.
2: Wir sind on fire! Mein Herz ist eben zusammen am Boden
3: runtergefallen, wieder auf den Himmel, wieder am Boden und wieder
4: runter. Sensationell gemacht! Top gemacht! Stark gemacht! Top!
5: Ich bin am Ende, ich kann nicht mehr. Das ist Wahnsinn. Jetzt haben wir endlich einmal ein Penaltyschiessen gewonnen, obwohl der Alcanci verschossen hat. Ne?
6: Bitte gewonnen! Wird final! Ich bin Argentinien
7: heim! Messi ade! Ruben, mach ihn, Ruben! Mach ihn! Ruben Vargas!

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2: Hallo Pilatusland. Schön, sind ihr mit dabei. Jetzt ist es Signi.
3: Ich bin der Daniel Schmucki.
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3: Die Sicherheit in Schweizer Bussen und Zügen soll erhöht werden. Die ÖV-Branche hat sich hierzu zu einem Austausch getroffen. Konkrete Massnahmen wurden noch nicht beschlossen. Die Verantwortlichen haben sich jedoch darauf geeinigt, einen nationalen Aktionsplan für mehr Sicherheit vorzubereiten, teilt das Bundesamt für Verkehr mit. Dieser sieht unter anderem vor, dass die Polizeieinsätze und die Strafverfolgung künftig überkantonal koordiniert und vereinheitlicht werden. Mitte-Politiker Adrian Nussbaum möchte Luzerner Regierungsrat werden. Er will den Sitz des abtretenden Finanzvorstehers und Parteikollegen Reto Wyss verteidigen, heisst es in einer Mitteilung. Ob Nussbaum effektiv ins Regierungsratsrennen geschickt wird, entscheidet die Kantonalpartei im Herbst. Die restlichen 4 Luzerner Regierungsräte wollen bei den Gesamterneuerungswahlen im Frühling alle wieder antreten. Auf dem italienischen Teil des Lago Maggiore ist ein Boot in Flammen aufgegangen. An Bord befanden sich 5 Touristen aus Indien sowie ein Schweizer Skipper. Sie alle konnten gerettet werden und blieben unverletzt, berichtet die Nachrichtenagentur ANSA. Demnach hat das Boot eine Schweizer Zulassung. Die Ukraine hat beim NATO-Gipfel in der Türkei eine neue Zusage für milliardenschwere Militärhilfen erhalten. Allein für dieses Jahr geht es um 70 Milliarden Euro für Ausrüstung, Unterstützung und Ausbildung. Im kommenden Jahr soll die Militärhilfe mindestens auf diesem Niveau fortgesetzt werden. Geduld braucht es im Moment noch auf dem Zürcher Westring Richtung St. Gallen. Zwischen Dudorf Nord und dem Gubristunnel verlieren wir etwa eine halbe Stunde. Alle unterwegs, eine gute und sichere Fahrt.
2: Wir schauen vorne auf morgen. Es bleibt trocken, die Nacht auf morgen. Morgen selber starten wir mit um die 16 bis 18 Grad im Tag. Bis zu 33 Grad gibt es am Nachmittag. Das kombiniert mit ganz viel Sonne. Also ein weiterer Bodytag, den wir vor uns haben.
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2: Euch weiterhin einen schönen Abend. Habt Sorge.
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3: Ich bin der Nico Eichwald.
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3: Die beiden Mädchen, die an einem Gymnasium in Bayern schwer verletzt wurden, sind außer Lebensgefahr. Nach ersten Erkenntnissen handelt es sich um Schülerinnen des Gymnasiums, teilt die Polizei mit. Nach einem Vorfall mit mehreren Verletzten und einer Festnahme deutet vieles auf eine Amoklage hin. Der mutmaßliche 16-jährige Täter sei im Besitz einer Schusswaffe gewesen und nach dem Vorfall festgenommen worden. Wie viele Menschen schwer verletzt wurden, ist noch unklar. Zum Grund des Einsatzes äußerte sich die Polizei nicht. Mitte-Politiker Adrian Nussbaum möchte Luzerner Regierungsrat werden. Er will den Sitz des abtretenden Finanzvorstehers und Parteikollegen Reto Wies verteidigen, heißt es in einer Mitteilung. Ob Nussbaum effektiv ins Regierungsratsrennen geschickt wird, entscheidet die Kantonalpartei im Herbst. Die restlichen 4 Luzerner Regierungsräte wollen bei den Gesamterneuerungswahlen im Frühling alle wieder antreten.
1: Sport.
3: Die Schweiz hat Chancen, gegen Argentinien zu gewinnen. Dieser Überzeugung ist der ehemalige Schweizer Nationaltrainer und Fußballer Hans-Peter Zaugg. Die Nazi steht zum ersten Mal seit 72 Jahren im Viertelfinale einer Fußball-Weltmeisterschaft und trifft dabei auf Argentinien. Um gegen den amtierenden Weltmeister zu gewinnen, braucht es Selbstvertrauen, sagt Zaugg.
4: Man muss ganz sicher schauen, dass man gleichwohl auch mutig ist, frech ist, sich zutraut, auch die können auszuspielen und Respekt haben, aber überhaupt nicht Angst.
3: Nazi-Spieler betonen vor allem Respekt gegenüber Superstar Lionel Messi. Das Spiel findet in der Nacht auf Sonntag statt. Es klemmt auf der A1 Bern Richtung St. Gallen zwischen Dietig und dem Gubrisch-Tunnel, dann auf der A1 Bern Richtung Zürich zwischen der Verzweigung Gluterbach und Herkingen, weiter auf der A3 Westring Zürich Basel Richtung Chur zwischen dem Limmataler Kreuz und Uitiken und dann auf der A3 Westring Zürich Chur Richtung Basel zwischen Thurdorf Nord und dem Limmataler Kreuz. Gute und sichere Fahrt.
5: Wir schauen vorne auf morgen. Es bleibt trocken, die Nacht auf morgen. Morgen selber starten wir mit um die 16 bis 18 Grad im Tag. Bis zu 33 Grad gibt es am Nachmittag. Das kombiniert mit ganz viel Sonne. Also ein weiterer Bodytag, den wir vor uns haben.
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2: Diese Themen haben heute Schlagzeilen gemacht. Guten Abend.
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3: 95% der Schweizer Bevölkerung behandeln sich bei kleineren Beschwerden selbst. Das zeigt ein neuer Gesundheitsreport. Selina Urech.
4: Fast ein Drittel wird lieber die eigene Gesundheit selber in die Hand nehmen, statt zum Arzt oder zu der Ärztin gehen. Das ist deutlich höher als im europäischen Vergleich. Trotzdem bewerten über 70% das Schweizer Gesundheitssystem positiv. Sorgen macht sich die Schweiz aber immer mehr um die psychische Gesundheit. Sie gilt zum ersten Mal als grösste gesundheitspolitische Herausforderung. Das noch vor den hohen Gesundheitskosten oder dem Fachkräftemangel.
2: Die anhaltende Hitzewelle sei menschengemacht, das sagt Pia Hollenstein, Vorstandsmitglied der Klimaseniorinnen. Die Hitzewelle von Ende Juni hat in der Schweiz vermutlich vielen älteren Menschen das Leben gekostet. Laut dem Bundesamt für Statistik starben in der Woche mit den höchsten Temperaturen 16% mehr Personen über 65 Jahre als erwartet. Die Schweiz müsse dringend handeln, so Hollenstein.
5: Es ist nicht so, dass man muss erfinden, was könnte man machen. Die Schubladen sind voll von dem, was man kann machen, muss machen. Und ich erwarte, dass die Schweiz mehr macht zum Schutz der Bevölkerung.
2: Bereits der Europäische Gerichtshof für Menschenrechte stellte fest, die Schweiz schützt die Bevölkerung zu wenig vor den Folgen der Klimakrise. Die Schweiz hat Chancen, gegen Argentinien zu gewinnen. Dieser Überzeugung ist der ehemalige Schweizer Nationaltrainer und Fußballer Hans-Peter Zaugg. Die Nazi steht zum ersten Mal seit 72 Jahren im Viertelfinale einer Fußball-Weltmeisterschaft und trifft dabei auf Argentinien. Um gegen den amtierenden Weltmeister zu gewinnen, braucht es Selbstvertrauen, sagt Zaugg.
6: Man muss ganz sicher schauen, dass man gleichwohl auch mutig ist, frech ist, sich zutraut, auch die können auszuspielen und Respekt haben, aber überhaupt nicht Angst.
2: Nazi-Spieler betonen vor allem Respekt gegenüber Superstar Lionel Messi. Das Spiel findet in der Nacht auf Sonntag statt. Nicht nur Menschen leiden unter der Hitze, auch Nutztiere geraten bei hohen Temperaturen schnell an ihre Grenzen. Kühe fressen bei Hitze weniger und geben entsprechend weniger Milch, schreibt SRF. Auch Schweine und Hühner brauchen zusätzliche Kühlung. Viele Bauernbetriebe setzen deshalb auf Ventilatoren, Sprühanlagen und Klimasysteme in den Ställen. Zudem kommen Kühe an heißen Tagen oft erst nachts auf die Weide und erhalten ihr Futter in den kühleren Morgen- oder Abendstunden.
7: In der Schweiz sind im ersten Halbjahr deutlich mehr Nutzfahrzeuge verkauft worden. Viele Unternehmen hätten trotz der wirtschaftlichen Unsicherheit in die Erneuerung ihres Fuhrparks investiert, schreibt der Importverband Auto Schweiz. Besonders gefragt waren schwere Lastwagen. Jeder vierte neu zugelassene Lastwagen fährt inzwischen voll elektrisch.
8: Ihr seht rund um die Uhr jederzeit alle Verkehrsmeldungen in der Radio Pilatus App oder auch auf radiopilatus.ch. An dieser Stelle wünschen wir euch eine gute und vor allem eine sichere Fahrt von A nach B. Habt Sorge. Wettermässig geht es im gleichen Stil weiter. Nach einer trockenen Nacht sieht der Donnerstag nicht anders aus. Wir starten mit um die 16 bis 18 Grad in den Tag rein. Geht bis zu 33 Grad im Verlauf des Nachmittags. Und das eben, wie gesagt, mit ganz viel Sonne. Nur vereinzelt ein paar Quellwolken, die nicht groß stören.
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2: Diese Themen haben heute Schlagzeilen gemacht. Guten Abend.
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2: Die anhaltende Hitzewelle sei Ausdruck einer Klimakrise und nicht einfach ein natürlicher Klimawandel. Das sagt Pia Hollenstein, Vorstandsmitglied der Klimaseniorinnen. Die Hitzewelle von Ende Juni hat in der Schweiz vermutlich vielen älteren Menschen das Leben gekostet. Laut dem Bundesamt für Statistik starben in der Woche mit den höchsten Temperaturen 16% mehr Personen über 65 Jahre als erwartet. Es brauche deshalb ein Umdenken, so Hollenstein.
3: Das nennen wir uns ins Bewusstsein rufen. Es ist nicht irgendein Naturereignis, das kommt und wir haben nichts Schuld. Es ist menschengemacht.
2: Die Klimaseniorinnen fordern deshalb mehr Schutzmaßnahmen, besonders für ältere und gefährdete Menschen. Polizeibehörden aus 7 Ländern haben zusammen mit Europol bei einer Operation gegen sexuelle Ausbeutung von Kindern 28 Personen festgenommen. 3 Kinder wurden in Sicherheit gebracht. Auch Schweizer Behörden waren daran beteiligt, wie Europol mitteilt. Sie führte auch zur Beschlagnahme von hunderten Gegenständen, darunter elektronische Geräte, Drogen und große Mengen an Dopingmitteln. Bei allen Verdächtigen handelt es sich um Männer im Alter zwischen 22 und 54 Jahren. Die Operation sei noch nicht abgeschlossen. Die Schweizer Nationalmannschaft muss sich im WM-Viertelfinal gegen Argentinien warm anziehen. Besonders Superstar Lionel Messi sei ein starker Gegner, sagt der ehemalige Schweizer Nationaltrainer Rolf Fringer.
4: Der Messi läuft zwar sehr viel rum, wartet nur, aber er ist immer noch da, um etwas Unerwartetes zu machen. Er kann aus wenig kann er viel machen. Das haben wir nicht in der Schweiz, weil wir machen in der Regel aus viel weniger. Darum wird es wichtig sein, dass man vor allem natürlich auch auf ihn ein Feld kann werfen, dass man ihn ein bisschen kalt stellen, nicht leer rumstehen lässt.
2: Um den amtierenden Weltmeister zu schlagen, braucht es laut Fringer viel Selbstvertrauen und Mut. Das Spiel findet in der Nacht auf Sonntag statt. Durch den Klimawandel werden indigene Kulturen bis zu einem Drittel der genutzten einheimischen Pflanzenarten im Amazonasgebiet verlieren. Zudem verringert sich das biokulturelle Wissen durch den Verlust indigener Sprachen bis 2080 ebenfalls stark. Zu diesem Schluss kommt eine neue Studie der Universität Zürich. Die einheimische Flora ist für indigene Völker lebenswichtig, ob als Nahrung, für kulturelle Bräuche oder als Heilmittel. Wir wollen deshalb mit den neuen Erkenntnissen dazu beitragen, den Trend umzukehren, heißt es von einer Forschenden.
5: Noch nie haben so viele Menschen an der Aktion Bike to Work mitgemacht wie in diesem Jahr. Über 111.000 Teilnehmende sind im Mai und Juni mit dem Velo zur Arbeit gefahren. Dabei haben sie über 30 Millionen Kilometer zurückgelegt. Oder anders gesagt, sie sind 764 Mal um die Welt geradelt, teilt die Organisation Pro Velo Schweiz mit. An der Aktion teilgenommen hat unter anderem auch Bundesrat Beat Jans.
6: Ihr seht rund um die Uhr jederzeit alle Verkehrsmeldungen in der Radio Pilatus App oder auch auf radiopilatus.ch. An dieser Stelle wünschen wir euch eine gute und vor allem eine sichere Fahrt von A nach B. Habt Sorge. Wettermässig geht es im gleichen Stil weiter. Nach einer trockenen Nacht sieht der Donnerstag nicht anders aus. Wir starten mit um die 16 bis 18 Grad in den Tag rein. Geht bis zu 33 Grad im Verlauf vom Nachmittag. Und das eben, wie gesagt, mit ganz viel Sonne. Nur vereinzelt ein paar Quellwolken, die nicht groß stören.
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2: Diese Themen haben heute Schlagzeilen gemacht. Guten Abend.
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3: 95% der Schweizer Bevölkerung behandeln sich bei kleineren Beschwerden selbst. Das zeigt ein neuer Gesundheitsreport. Selina Urech.
4: Fast ein Drittel wird lieber die eigene Gesundheit selber in die Hand nehmen, statt zum Arzt oder zu der Ärztin gehen. Das ist deutlich höher als im europäischen Vergleich. Trotzdem bewerten über 70% das Schweizer Gesundheitssystem positiv. Sorgen macht sich die Schweiz aber immer mehr um die psychische Gesundheit. Sie gilt zum ersten Mal als grösste gesundheitspolitische Herausforderung. Das noch vor den hohen Gesundheitskosten oder dem Fachkräftemangel.
5: Die anhaltende Hitzewelle sei menschengemacht, das sagt Pia Hollenstein, Vorstandsmitglied der Klimaseniorinnen. Die Hitzewelle von Ende Juni hat in der Schweiz vermutlich vielen älteren Menschen das Leben gekostet. Laut dem Bundesamt für Statistik starben in der Woche mit den höchsten Temperaturen 16% mehr Personen über 65 Jahre als erwartet. Die Schweiz müsse dringend handeln, so Hollenstein.
6: Es ist nicht so, dass man muss erfinden, was könnte man machen. Die Schubladen sind voll von dem, was man kann machen, muss machen. Und ich erwarte, dass die Schweiz mehr macht zum Schutz der Bevölkerung.
5: Bereits der Europäische Gerichtshof für Menschenrechte stellte fest, die Schweiz schützt die Bevölkerung zu wenig vor den Folgen der Klimakrise. Die Schweiz hat Chancen, gegen Argentinien zu gewinnen. Dieser Überzeugung ist der ehemalige Schweizer Nationaltrainer und Fußballer Hans-Peter Zaugg. Die Nazi steht zum ersten Mal seit 72 Jahren im Viertelfinale einer Fußball-Weltmeisterschaft und trifft dabei auf Argentinien. Um gegen den amtierenden Weltmeister zu gewinnen, braucht es Selbstvertrauen, sagt Zaugg.
7: Man muss ganz sicher schauen, dass man gleichwohl auch mutig ist, frech ist, sich zutraut, auch die können auszuspielen und Respekt haben, aber überhaupt nicht Angst.
5: Nazi-Spieler betonen vor allem Respekt gegenüber Superstar Lionel Messi. Das Spiel findet in der Nacht auf Sonntag statt. Nicht nur Menschen leiden unter der Hitze, auch Nutztiere geraten bei hohen Temperaturen schnell an ihre Grenzen. Kühe fressen bei Hitze weniger und geben entsprechend weniger Milch, schreibt SRF. Auch Schweine und Hühner brauchen zusätzliche Kühlung. Viele Bauernbetriebe setzen deshalb auf Ventilatoren, Sprühanlagen und Klimasysteme in den Ställen. Zudem kommen Kühe an heißen Tagen oft erst nachts auf die Weide und erhalten ihr Futter in den kühleren Morgen- oder Abendstunden.
8: In der Schweiz sind im ersten Halbjahr deutlich mehr Nutzfahrzeuge verkauft worden. Viele Unternehmen hätten trotz der wirtschaftlichen Unsicherheit in die Erneuerung ihres Fuhrparks investiert, schreibt der Importverband Auto Schweiz. Besonders gefragt waren schwere Lastwagen. Jeder vierte neu zugelassene Lastwagen fährt inzwischen voll elektrisch.
9: Ihr seht rund um die Uhr jederzeit alle Verkehrsmeldungen in der Radio Pilatus App oder auch auf radiopilatus.ch. An dieser Stelle wünschen wir euch eine gute und vor allem eine sichere Fahrt von A nach B. Habt Sorge. Wettermässig geht es im gleichen Stil weiter. Nach einer trockenen Nacht sieht der Donnerstag nicht anders aus. Wir starten mit um die 16 bis 18 Grad in Tag rein. Geht bis zu 33 Grad im Verlauf des Nachmittags. Und das eben, wie gesagt, mit ganz viel Sonne. Nur vereinzelt ein paar Quellwolken, die nicht groß stören.
10: Da ist Zentralschweiz.

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2: Diese Themen haben heute Schlagzeilen gemacht. Guten Abend.
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2: Die anhaltende Hitzewelle sei Ausdruck einer Klimakrise und nicht einfach ein natürlicher Klimawandel. Das sagt Pia Hollenstein, Vorstandsmitglied der Klimaseniorinnen. Die Hitzewelle von Ende Juni hat in der Schweiz vermutlich vielen älteren Menschen das Leben gekostet. Laut dem Bundesamt für Statistik starben in der Woche mit den höchsten Temperaturen 16% mehr Personen über 65 Jahre als erwartet. Es brauche deshalb ein Umdenken, so Hollenstein.
3: Das nennen wir uns ins Bewusstsein rufen. Es ist nicht irgendein Naturereignis, das kommt und wir haben nichts Schuld. Es ist menschengemacht.
2: Die Klimaseniorinnen fordern deshalb mehr Schutzmaßnahmen, besonders für ältere und gefährdete Menschen. Polizeibehörden aus 7 Ländern haben zusammen mit Europol bei einer Operation gegen sexuelle Ausbeutung von Kindern 28 Personen festgenommen. 3 Kinder wurden in Sicherheit gebracht. Auch Schweizer Behörden waren daran beteiligt, wie Europol mitteilt. Sie führte auch zur Beschlagnahme von hunderten Gegenständen, darunter elektronische Geräte, Drogen und große Mengen an Dopingmitteln. Bei allen Verdächtigen handelt es sich um Männer im Alter zwischen 22 und 54 Jahren. Die Operation sei noch nicht abgeschlossen. Die Schweizer Nationalmannschaft muss sich im WM-Viertelfinal gegen Argentinien warm anziehen. Besonders Superstar Lionel Messi sei ein starker Gegner, sagt der ehemalige Schweizer Nationaltrainer Rolf Fringer.
4: Der Messi läuft zwar sehr viel um, wartet nur, aber er ist immer noch da, um etwas Unerwartetes zu machen. Er kann aus wenig kann er viel machen. Das haben wir nicht in der Schweiz, weil wir machen in der Regel aus viel weniger. Darum wird es wichtig sein, dass man vor allem natürlich auch auf ihn ein Feld werfen kann, dass man ihn ein bisschen kalt stellen, nicht leer rumstehen lässt.
2: Um den amtierenden Weltmeister zu schlagen, braucht es laut Fringer viel Selbstvertrauen und Mut. Das Spiel findet in der Nacht auf Sonntag statt. Durch den Klimawandel werden indigene Kulturen bis zu einem Drittel der genutzten einheimischen Pflanzenarten im Amazonasgebiet verlieren. Zudem verringert sich das biokulturelle Wissen durch den Verlust indigener Sprachen bis 2080 ebenfalls stark. Zu diesem Schluss kommt eine neue Studie der Universität Zürich. Die einheimische Flora ist für indigene Völker lebenswichtig, ob als Nahrung, für kulturelle Bräuche oder als Heilmittel. Wir wollen deshalb mit den neuen Erkenntnissen dazu beitragen, den Trend umzukehren, heißt es von einer Forschenden.
5: Noch nie haben so viele Menschen an der Aktion Bike to Work mitgemacht wie in diesem Jahr. Über 111.000 Teilnehmende sind im Mai und Juni mit dem Velo zur Arbeit gefahren. Dabei haben sie über 30 Millionen Kilometer zurückgelegt. Oder anders gesagt, sie sind 764 Mal um die Welt geradelt, teilt die Organisation Pro Velo Schweiz mit. An der Aktion teilgenommen hat unter anderem auch Bundesrat Beat Jans.
6: Ihr seht rund um die Uhr jederzeit alle Verkehrsmeldungen in der Radio Pilatus App oder auch auf radiopilatus.ch. An dieser Stelle wünschen wir euch eine gute und vor allem eine sichere Fahrt von A nach B. Habt Sorge. Wettermässig geht es im gleichen Stil weiter. Nach einer trockenen Nacht sieht der Donnerstag nicht anders aus. Wir starten mit um die 16 bis 18 Grad in den Tag rein. Geht bis zu 33 Grad im Verlauf vom Nachmittag. Und das eben, wie gesagt, mit ganz viel Sonne. Nur für ein paar Quellwolken, die nicht groß stören.
7: Da ist Zentralschweiz.

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